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1: Hier ist Annelie Karslake von der Stadtbibliothek Rudolstadt und ich wünsche allen Hörerinnen und Hörern des SRB frohe Lesestunden auch, weil nicht nur Hörstunden, sondern auch Lesestunden.

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1: Wo heute das Thüringer Meer glitzert, lagen einst Dörfer und Lebensgeschichten. Mit dem neuen Thüringer Meerweg sollen diese Erinnerungen wieder lebendig werden. Gesucht werden dazu Fotos, Geschichten und persönliche Erinnerungen an die versunkenen Orte. In 2 Workshops wird das Projekt vorgestellt und gemeinsam gesammelt, was noch erzählt werden kann. Jede Erinnerung hilft, ein Stück Heimatgeschichte für kommende Generationen zu bewahren. Übrigens, das Projekt Historische und interessante Orte unserer Region mit einem Hinweisschild zu versehen, hat die Aufmerksamkeit offizieller Stellen aus Verwaltung und Tourismus auf sich gezogen. Es ist gewünscht, das Projekt mit einem gewissen Alleinstellungsmerkmal weiter in Thüringen zu verbreiten. Während die Finanzierung schon geklärt ist, braucht man nun Hinweise, Texte und Bilder von Orten rund um die Saale-Kaskade entlang des neu entstehenden Thüringer Meerrundweges. Bei Interesse melden Sie sich bitte bei Herrn Röll oder bei Herrn Ralf Thun, Leiter der AG Heimatpflege Saalfeld-Rudolstadt. Oder besuchen Sie die Veranstaltungen am 7. Juli um 18 Uhr im Gemeindesaal Hohenwarte und am 9. Juli um 18 Uhr im neuen Schloss Bad Lobenstein. Das waren Auszüge einer Pressemitteilung von Ralf Thun. Am Mikrofon für Sie Karin Berger, Radio SRB.

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1: Am 13. Juli 2026 ist ein denkwürdiger Tag in der zurückliegenden, über 100-jährigen Erfolgsgeschichte der Thüringer Bergbahn. Warum? Das weiß auf jeden Fall die Geschäftsführerin der OBS, Sandra Diaz-Ilanis. Hallo, schönen guten Tag.
2: Hallo.
1: Was passiert denn ab dem 13. Juli dort bei Ihnen?
2: Also ab dem 13. Juli bis Mitte Dezember diesen Jahres sanieren wir unsere Steilstrecke der Thüringer Bergbahn, die viele von den Menschen, die hier wohnen, kennen. 1,4 Kilometer führt diese hinauf von Upsfelder Schmiede nach Lichtenhain. Und wie Sie schon gesagt haben, über 100 Jahre Tradition bedürfen auch irgendwann mal einer Modernisierung.

0: Führung und das werden wir machen ab dem 13. Juli und dort werden dann alle Schwellen ausgetauscht, der Schotter wird ausgetauscht, Randstreifen wird erneuert und auch ganz wichtig, ein neues Seil wird aufgelegt.
1: Ja, was ist denn das Schwierigste an diesen Bauarbeiten?
0: Der Einsatz von normalen Maschinen ist hier gar nicht möglich. Also normalerweise, wenn wir so Stück für Stück mal Schwellen auswechseln, machen wir das in Handarbeit. Für so eine größere Maßnahme haben wir uns aber einen Spezialisten geholt, eine spezielle Firma, die sich auf Bergbahnen ja spezialisiert oder auskennt. Und die haben auch ganz spezielle Maschinen, so dass sie das hier bei uns auch maschinell wenigstens zum Teil sanieren können.
1: Also ist das für die Firmen, die wir ruhig mal nennen können, nicht Neuland, sondern Routine sozusagen?
0: Genau, also da wird zum Einsatz kommen Bahnbau Petri. Das ist eine sehr renommierte Firma aus Österreich. Und da sind die großen Experten tatsächlich in der Sanierung von Steilstrecken.
1: Ja, in welchem Zeitfenster soll denn das alles erledigt werden?
0: Mitte Dezember soll dann alles fertig sein und wir eröffnen die Strecke wieder.
1: Gibt es denn in der sogenannten Zwangspause Einschränkungen für Touristen und Einheimische?
0: Einschränkungen für unsere Fahrgäste, für die Touristen wird es natürlich geben. Wir haben aber für alle, die den Berg rauf und runter kommen möchten, einen Ersatzverkehr eingerichtet, der stündlich fährt. Und damit kann man die Einschränkung natürlich ein bisschen umgehen. Und was ich natürlich noch dazu sagen möchte, nur unser Herzstück, also die Steilstrecke ist geschlossen. Die Schwarzertalbahn und die Flachstrecke, die oben auf dem Berg Lichtenhain mit Kustow verbindet, ist weiterhin für alle Gäste und Einheimische geöffnet und verkehrt zu den ganz normalen Zeiten im Halbstundentakt.
1: Stichwort die Güterbühne. Die ist ja nun auch in die Jahre gekommen. Was passiert denn mit der?
0: Genau, das ist ein sehr gutes Stichwort. Denn auch die Güterbühne wird in den wohlverdienten Ruhestand geschickt nach mehr als 100 Jahren. Und eine neue Güterbühne wird aufgesetzt. Güterbühne ist so ein Wort, das gibt es ja irgendwie auch tatsächlich nur bei uns. Das ist ein Fahrzeug, das auf den Schienen fährt. Und auf diesem Fahrzeug ist ein Personenwagen aufgesetzt, in dem die Touristen, die Einheimischen von Berg zu Tal und Tal zu Berg fahren können. Und ganz wichtig, eins unserer großen Highlights hier im Sommer ist natürlich der Cabrio-Wagen und auch dieser wird auf dieser Güterbühne befördert. Und ja, wie ich schon gesagt habe, nach 100 Jahren muss die Güterbühne in den Ruhestand befördert werden. Aber eine neue Güterbühne wird auch schon gebaut und zwar von der renommierten Firma Garaventa in der Schweiz. Die sind da hier auch schon in den letzten Zügen des Baus und die Güterbühne muss natürlich getestet werden. Deswegen ist das auch noch ein Grund dafür, warum wir noch längere Zeit geschlossen haben. Denn wenn der Oberbau, Schwellen, Schotter und so weiter bereit sind, wird die Güterbühne eingesetzt und muss dann einiges an Testfahrten bewältigen, bis sie dann komplett fertig auch wieder in den Dienst starten kann.
1: Nun kündigten Sie ja auch in einer Pressemitteilung an, dass die Mitarbeiter auch während der Zeit, also bis Dezember, voll zu tun haben. Was kommt denn da auf Sie zu?
0: Die Mitarbeiter, die machen ihre Arbeit ganz normal und zwar Bergbahnbediener bedienen oder fahren auch die Flachstrecke, das sprich zwischen Lichtenhain und Kursdorf. Und da sind die natürlich ganz normal im Einsatz. Es müssen auch technische Sicherungen gemacht werden, die normalerweise von den Bedienern auf der Steilstrecke gemacht werden. Die müssen weiterhin gemacht werden. Also das bedeutet, die müssen dort auch im Einsatz sein. Sie werden auch einen Teil der Reisendenlenkung übernehmen, sprich Fahrkarten verkaufen, auch Informationen verteilen. Was auch ein ganz wichtiger Punkt ist, unser Bergbahn-Shop vom der Thüringer Wald Service GmbH betrieben, wird auch die gesamte Sanierungszeit geöffnet sein und da kann man auch immer Informationen bekommen und natürlich auch alles rund um die Sanierung erfahren.
1: Werden Sie denn die Umbauarbeiten so filmisch begleiten, sodass man auch im Nachhinein nochmal schauen kann, da gab es Schwierigkeiten und das ging so, wie man sich das vorgestellt hat?
0: Wir haben jetzt schon ein Baustellen-Tagebuch eingerichtet. Und zwar können das alle Interessierten auf unserer Website sehen. Und zwar gibt es da unter dem Stichpunkt Baustelleninfo gibt es ein Baustellen-Tagebuch. Und da gibt es ganz viele Fragen, die rund um die Sanierung geklärt werden mit ein paar Fotos. Und wir werden das natürlich auch weiter fortführen und da weiter dokumentieren und auch die neuesten Sachen auf die Website stellen. Filmisch werden wir das auch begleiten und wir werden auch tatsächlich Influencer an der Strecke haben, die sich besonders für den Bahnverkehr interessieren und dort auch einen Teil der Bauaktivitäten aufnehmen werden. Also das bleibt auf jeden Fall spannend, das noch mitzuerleben.
1: Was wir nicht benannt haben, ist, wie teuer wird denn das Ganze?
0: Ich glaube, wir hatten das mal beziffert mit 10 Millionen circa.
1: Das wird von wem getragen?
0: Das sind vor allen Dingen Bundesmittel, die in die Infrastruktur und in dem Fall in die Schieneninfrastruktur investiert werden.
1: Und das ist eine gute Anlage, denn wie viele Besucher hatten Sie 2025?
0: Genau, also wir haben wirklich nur die Steilstrecke, die 1,4 Kilometer. Da sind wir bei etwa 125.000 Gästen im Jahr und das ist schon ordentlich. Das ist, sagen wir mal, der größte Besuchermagnet hier in der Region.
1: Ja, dann bedanke ich mich bei Ihnen, dass Sie Zeit hatten für dieses Gespräch und ich wünsche allen Beteiligten ein gutes Gelingen bei den großen Aufgaben, die auf Sie warten ab dem 13. Juli. Vielen Dank.
0: Ganz herzlichen Dank.
1: Im Gespräch mit Sandra Diaz-Ilanis war für Sie Karin Berger, Radio SRB.

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1: Für das bevorstehende 10. Kinderkulturfestival in Rudolstadt, das in der Ferienwoche vom 13. bis 17. Juli stattfindet, gibt es noch freie Teilnahmekapazitäten. Das Organisationsteam ruft daher Familien aus dem gesamten Landkreis Saalfeld-Rudolstadt auf, die verbliebenen Plätze für Kinder und Jugendliche im Alter von 8 bis 15 Jahren zu nutzen. Das Festival erstreckt sich über das gesamte Quartier Schwarzer Nott, Volkstedt West, wobei die Friedrich-Adolf-Richter-Schule als Hauptstandort dient. In Zusammenarbeit mit dem Kinder- und Jugendzirkus Tasifan aus Weimar werden insgesamt 10 verschiedene Workshops angeboten. Neben klassischen Zirkusdisziplinen wie Akrobatik, Jonglage und Clownerie gehören in diesem Jahr auch verschiedene Parcoursangebote sowie die Gründung einer eigenen Festivalband zum Programm. Da das Projekt über das Bundesprogramm Kultur macht stark des Bundesministeriums für Bildung und Forschung gefördert wird, ist das gesamte Angebot für alle Teilnehmer vollständig kostenfrei. Dies beinhaltet neben den pädagogischen Angeboten auch eine tägliche warme Mittagsverpflegung. Aufgrund der begrenzten Gesamtkapazität werden die verbliebenen Plätze nach der Reihenfolge des Eingangs vergeben. Das Anmeldeformular sowie alle weiterführenden Informationen stehen auf der Webseite des AWO-Quartiersmanagements Rudolstadt zum Download bereit. Das war eine Mitteilung von Sarah Seifert, Presse- und Öffentlichkeitsarbeit der AWO Soziale Dienste Rudolstadt. Am Mikrofon für Sie Karin Berger, Radio SRB.

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0: Das SRB-Thema: Made in Thüringen, wie Innovationen aus dem Grünherzen Deutschlands die Welt erobert haben.
1: Man könnte sie in einem Atemzug mit Käthe Kruse und Margarete Steiff benennen. Die Rede ist von Renate Müller aus Sonneberg. Hallo Frau Müller.
2: Hallo Frau Berger.
1: Nun, Ihre Spielgeräteobjekte wurden ja bereits zu DDR-Zeiten als therapeutisch wertvoll anerkannt. Selbst nach der Wende bis heute sind Ihre Objekte, unter anderem in Japan und den USA, in aller Munde oder besser gesagt in aller Hände. Was würden Sie als Ihr Erfolgsrezept bezeichnen?
2: Also das Erfolgsrezept ist einfach, dass man Durchhaltevermögen hat. Also die Basis ist natürlich eine tolle Ausbildung bei uns an der Fachschule für Spielzeug. Bei Frau Häusler, die hat ja den Grundstein gelegt. Und dann muss man einfach die Power aufbringen, immer wieder neu. Auch bei Tiefschlägen nach der Verstaatlichung unserer Firma und. Und wie gesagt, man muss ein Herz für Kinder haben. Das ist mir ganz, ganz wichtig. Also um Spielzeug zu gestalten, muss man einfach die Freude an der Kindheit in sich bewahren. Muss immer noch als Erwachsener, jetzt mit 80, auch immer noch kindliche, freudige Erlebnisse genießen. Und vor allem das Zusammenspiel mit Kindern. Spiel in der Therapie, das ist ja ein großes Feld, was mein ganzes Berufsleben ausgefüllt hat.
1: Welche Rolle spielen denn für Sie Materialform und Farbe diesbezüglich?
2: Ja, das ist natürlich auch ganz wichtig. Wir sind natürlich, motiviert worden, auch durch diese Bauhausgedanken, Einfachheit, klare Farben, Formgebung, schlicht, greifend. Oder wie gesagt, auch bei dem therapeutischen Spielzeug geht es darum, dass halt die Kinder verschiedene Materialstrukturen erfüllen können, dass großzügige Formgebung die Möglichkeit ergibt, dass es halt auch so schwer, wie es ist, auch aussieht, dass es also jetzt mal, wenn ich ein großes Nilpferd stehen habe, auf dem die Kinder turnen können, wo die Sitzbreite so ist, dass halt automatisch eine positive Sitzstellung wie bei Kindern mit Hüftluxationen, aber auch die Materialkontraste, dieser raue Rupfen, das Naturmaterial, mit dem ich jetzt schon 60 Jahre intensiv arbeite, in Kombination mit Leder, mit Holz, mit Naturmaterialien und mit vielen Greifelementen und vielen Möglichkeiten zum Greifen und Entdecken, ist für mich ein ganz wichtiger Teil. Und das war auch der Frau Häusler ihr Credo, zu uns zu sagen: Mädels, denkt immer dran, alles, was ihr macht, muss langlebig sein. Eigentlich genau das, was wir heute als was Neues entdecken angeblich. Also Naturmaterial, Langlebigkeit, Reparierbarkeit und dass die Kinder freudig damit spielen, ohne den Zwang, du musst jetzt bestimmte therapeutische Übungen machen. Also um diesen Therapiecharakter noch mit hineinzubringen.
1: Der Rupfen, war das eine Notlösung, dass Sie zu diesem Material gegriffen haben oder war das gewollt? Und zu welchen Zwecken wurde das denn zu DDR-Zeiten verwendet eigentlich?
2: Also dieses Rupfenmaterial war eigentlich die Idee von Frau Häusler. So um 1960 hat sie mit ihren Studentinnen in Sonneberg an der Fachschule für Spielzeug, damals am Anfang hieß es noch Fachschule angewandte Kunst, weil noch Glas und Keramik und Holzspielzeug da ausgebildet wurde und Modelleure. Und wir, bei uns hieß es dann Fachschule für Spielzeug. Und dort hat Frau Häusler mal gesagt, die Spielzeugindustrie ist volle Samt und Plüsch und Seide, die Puppen und die Stofffiguren. Und jetzt macht ihr mal was ganz Alternatives. Das war ja auch die Hippie-Zeit dann, wo wir selber auch nach alternativen Materialien gegriffen haben. Und da hat sie Zuckersäcke auf den Tisch gelegt und hat gesagt: So, jetzt diszipliniert euch mal in der Schnittführung. Es muss also einfache Schnitte sein, wenig Nähte. Und wir verwenden mal dieses Sackleinen. Und das ist ein leinenbindiges Gewebe, was im Mittelalter schon als Rupfen bezeichnet wurde. Also hat nichts mit Rupfenzupfen zu tun. Und das ist in meinem Material, also was ich auch bis heute noch verwende. Ich habe ja immer noch das Material aus DDR-Zeiten, die Reststücke. Das ist auf dem, wenn man den Webstuhl sich vorstellt, Kette und Schuss. Die Kette ist Naturzellwolle und der Schuss ist Jutematerial. Und diese Kombination ist sehr haltbar, hat einen hohen taktilen Reiz für Kinder, auch Kinder mit Verhaltensstörungen oder mit psychischen Einschränkungen können natürlich dadurch motiviert werden, öfters ranzufassen. Und das wirkt halt rau und wärmer im Vergleich zu diesen Lederapplikationen oder Lederteilen, die dann halt wieder kühl wirken. Oder die aufgeworfenen Nähte kann man ertasten. Auch für Blindenschulen habe ich das dann verwendet. Also grundsätzlich ging es darum, alternatives Material zu verwenden für Spielzeug mit allen Konsequenzen. Am Anfang bei den Studenten hatten sie ja noch nicht unterfüttert. Es wurden einige kleine Exponate gemacht. Aber Nashorn, Ente und der kleine Würfel waren dann die drei Stücke, die Frau Häusler 1966, als sie in Ruhestand ging, mir ans Herz gelegt hat. Und hat gesagt, ihr Vater hat einen Spielwarenbetrieb. Könnten Sie denn nicht versuchen, daraus eine Kleinserie zu machen? Da haben wir dann 1967 die Modelle angekauft, die drei studentischen Modelle. Die Ente war von der Elfi Fritsche-Beetz und die Gudrun Metzel hatte das Ur-Nashorn gemacht und Frau Häusler hat natürlich überall ihren starken Einfluss geltend gemacht bei der Gestaltung. Und seit wir die Sachen dann käuflich mit allen Rechten für zukünftige Verwendung erworben hatten, dann ging es darum, daraus auch was zu machen. Also meine Hauptaufgabe in der Firma waren Plüschtiere und Stoffpuppen von dem der Technologie der Plastepuppen, also Geliergeräte und so weiter, Geliermaschinen. Hat sich mein Vater gleich distanziert und hat gesagt, wir bleiben bei Plüsch- und Stoffpuppen. Mhm. Und ja, und dann kam als neues Material kam dieser Rupfen dazu, der natürlich am Anfang nicht in Medeware vorhanden war und ein großer Prozess, bis wir dann Maschinen und das passende Material auch kaufen konnten, Leder und so weiter.
1: Haben Sie manchmal nicht auch das Material verflucht, weil Ihre Hände geschmerzt und die Finger geblutet haben?
2: Verflucht habe ich es eigentlich nie. Ich habe höchstens, wenn ich jetzt mit 80 meine Hände angucke, was die alles geleistet haben.
1: Wie sieht Ihr Alltag heutzutage aus?
2: Ja, ich bin jetzt 80. Ich stelle nicht mehr so sehr viel her. Meine Tochter hat jahrelang bei mir mitgearbeitet, hat aber auch nicht vor, das weiterzuführen. Hilft mir immer noch mal beim Restaurieren.
1: Ja, und in Vorbereitung auf dieses Gespräch habe ich noch ein wunderbares Zitat von Käthe Kruse gefunden. Die hat nämlich mal gesagt, die Hand geht dem Herzen nach. Nur die Hand kann erzeugen, was durch die Hand wieder zu Herzen geht.
2: Und ich sage immer mit Herz, Hand und Verstand. Das ist so ähnlich was, ne?
1: Ja, wunderbar. Vielen, vielen Dank, dass Sie Zeit hatten für das Gespräch. Und ich wünsche Ihnen vor allen Dingen Gesundheit.
2: Ja, alles Gute Ihnen, ja?
3: Danke. Danke.
2: Tschüss. Tschüssi.
1: Das gesamte Interview mit Renate Müller kann man sich unter der Rubrik Lebenswege anhören. Das war ein Beitrag von Karin Berger, Radio SRB.

0: Promis.
1: Hi, Mörtler hier.
0: Servus, Radio SAB, grüß dich, Mörtler. Wir haben heute die Punkband No Breaks im Radio. Wie ist das für euch?
1: Sehr, sehr geil. Also ich hatte früher mal ein Radiointerview, das ist schon ganz viele Jahre her und das ist immer noch ein bisschen aufregend.
0: Ihr seid ja eigentlich aus der Gegend. Ich kann mich erinnern, die Band No Breaks hat mal im Bahnhofsgebäude in Könitz geprobt.
1: Ja, das ist richtig. Also wir haben uns 2009 im Landkreis Albert-Rudolstadt gegründet, in einer anderen Besetzung und waren dann auch 2018 in ganz Thüringen unterwegs.
0: Und ihr habt auch eine Platte gemacht, kann ich mich erinnern.
1: Ja, genau. Zwei oder drei sogar, je nachdem, wie man es zählt. Es sind zwei EPs und eine LP gewesen, über die Jahre verteilt.
0: Spielt ihr das alte Zeug noch manchmal?
1: Ja, auf jeden Fall. Wir haben damit angefangen zu proben und 4-5 Lieder sind auf jeden Fall noch in der Setlist drin.
0: In anderer Besetzung, weil du sagst, du bist jetzt in Gotha und nicht mehr in Könitz.
1: Richtig, genau. Ich bin eigentlich der Einzige, der noch von der Besetzung da ist. Habt ihr in Gotha ein paar coole Leute auf Konzerten und Festivals kennengelernt und die dann quasi rekrutiert, weil die Finger dann doch wieder gejuckt haben, Musik zu machen.
0: Und die spielen jetzt den alten Scheiß von No Breaks Osten mit, um das mal so zu sagen, oder?
1: Ja, wir hatten ja keine andere Wahl. Wir wollten ja relativ schnell anfangen, wieder zu proben. Und da war es natürlich praktisch, dass wir schon ein paar Songs in petto hatten.
0: Na klar, und ihr geht damit auch richtig live. Also das ist nicht nur so eine Probe- und Studioband. Ihr könnt das auch live auf eine Bühne bringen.
1: Ja, richtig. Wir hatten letztes Jahr 12 Gigs in ganz Thüringen verteilt und auch einen kleinen in Hessen. Und dieses Jahr sind schon 16, 17, 18 Gigs fix. Aber da gibt es auch in andere Bundesländer, wie zum Beispiel Bayern, Niedersachsen und Baden-Württemberg.
0: Glückwunsch, es geht also voran. Jetzt habt ihr aber neues Release. Das ist erst seit Freitag, glaube ich, draußen?
1: Ja, das ist richtig. Das Datum ist passend gewählt, würde ich sagen. Und wir freuen uns drauf, den Song rauszubringen. Wir spielen den schon sehr oft live und das Feedback ist durchaus positiv.
0: Wie heißt das Lied?
1: Sag mir wo.
0: Ja, aber das war nicht euer einziges Release in diesem Jahr.
1: Richtig, wir haben im April und im Mai schon jeweils einen Song rausgehauen. Also es ist jetzt quasi schon der dritte Song in der neuen Besetzung, den wir mal recorded haben.
0: Unrichtiger Punk-Rock, es geht geradeaus.
1: Das ist unser Plan und das war schon immer der Plan von No Breaks. Ich meine, der Name gibt's ja her, oder?
0: Okay, das kann ich bestätigen. Denn ich habe euch damals, glaube ich, 13 Jahre ist das ja auch schon gesehen. Also passt.
1: Das ist schon eine Weile her, aber ich vergesse meine Wurzeln nicht. Ich spiele auch gerne in Salzburg-Rudolstadt. Da haben wir uns letztes Jahr tatsächlich auch mal hingebracht nach Salzburg.
0: Und der Hannes ist auch am Telefon, der Gitarrist. Grüß dich, Hannes.
2: Moin, Didi.
0: Dieser Song Sag mir wo ist ja eigentlich mehr ein Statement, oder?
2: Genau. Es ist ein Statement gegen die Gleichstellung von Antifaschismus und Rechtsextremismus, vor allem in Medien und Politik.
0: Das heißt also, wenn man jetzt die Hufeisentheorie bemüht, alle Linken sind Faschisten, genauso wie alle Faschisten Faschisten sind, ihr seid anderer Meinung.
2: Selbstverständlich sind wir anderer Meinung. Wir sind der Meinung, dass Demokratie und Menschenrechte keinesfalls als Extremismus gelten und so behandelt werden dürfen. Und der Kampf gegen Faschismus stellt sich für Demokratie, für die demokratische Grundordnung, für die Grundrechte eines jeden. Das darf nicht als Extremismus gewertet werden.
0: Jetzt lese ich aber mir den Text durch und da geht es zum Beispiel an einer Stelle mit Mollys in der Hand, also Molotow-Cocktails, brennende Flaschen zum Werfen. Und an einer anderen Stelle heißt es, vermummt, bewaffnet und zu jeder Tat bereit. Oh, das ist aber schon fast am Aufruf zur Gewalt, oder?
2: Das ist kein Aufruf zur Gewalt, sondern es ist bloß eine etwas überspitzte Darstellung, wie eben das Bild von Antifaschismus gemalt wird. Dass wir von unserem Bundeskanzler als linke Spinner bezeichnet werden.
0: Ja, aber nicht alle, die links sind und die gegen Nazis sind, sind auch gewaltbereit, oder?
2: Selbstverständlich nicht. Und gegen Linksextremismus stellen wir uns auch. Vor allem, wenn es ein Personenschaden ist.
0: Na, ihr schreibt an einer Stelle weiter im Text, Sie planen Krieg, womit ihr die Nazis meint, und wir haben nur ein Plenum, Sie marschieren und wir sind auf Demo. Ist denn Demo nicht okay, oder?
2: Demo ist absolut richtig und absolut wichtig. Und vor allem gegen sich immer häufiger bildende rechtsextreme Gruppierungen, die auch unter anderem durch Bewaffnung auffallen. Wir hatten in der AfD von einem ehemaligen Mitglied eine Verurteilung wegen Kriegswaffenbesitz, was ich durchaus bedenklich finde. Wir hatten einen Putschversuch von einer danach ehemaligen AfD-Funktionärin. Das ist nicht gut, das ist nicht richtig. Und dagegen muss man sich stellen.
0: Ihr schreibt an der anderen Stelle, Menschenwürde ist nicht extrem, Demokratie ist nicht extrem.
2: Genau, das sind Grundwerte, die eigentlich jeder in diesem Land haben sollte und vertreten sollte und für die jeder hier einstehen sollte.
0: Und deswegen läuft die Band No Breaks bei Radio SAB. Habt ihr beiden eine ganz tolle Woche und vielen Dank für euer Statement. Und wir drücken jetzt auf den Knopf und hören Sag mir wo. Tschüss, macht's gut.
2: Ciao. Ciao.

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1: Die Mühlenfähre auf dem Thüringer Meer ist die einzige Autofähre Deutschlands, die auf einem Stausee verkehrt. Sie ist die bequemste und schnellste Verbindung zwischen den Anlegestellen Altenrot und Linkenmühle am Hohen Wartestausee. Mit der Mühlenfähre können Pkw, Personen, Motorräder, Fahrräder oder Wohnmobile übersetzen. Die Überfahrt der 400 Meter breiten Wasserstraße dauert nur 5 Minuten. Man spart somit einen Fahrweg von 33 Kilometern. Betreiber der Mühlenfähre ist die Combus GmbH. In der Saison 2026 gelten folgende Fährzeiten. Bis zum 30. September von 8 bis 19 Uhr und ab 1. Oktober bis 31. Oktober von 9 bis 18 Uhr. Die Fähre pausiert täglich von 13.30 Uhr bis 14 Uhr. Es kann auch zu witterungs- und wasserstandsbedingten Einschränkungen kommen. Infos dazu erhalten Sie persönlich vor Ort beim Fährmann oder Sie erreichen ihn unter 0176 15463429 oder Sie rufen das Servicetelefon der Combus GmbH an. Es informierte Sie Karin Berger, Radio SRB.

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1: Dann werdet ihr ein wunderbares Festival genießen, was es seit 34 Jahren gibt, beziehungsweise zum 34. Male. Und hier im Heidepark ist immer der Auftakt mit einem großen Konzert.

0: So klang der Auftakt des Rudolstadt-Festivals 2026. Bei den Eröffnungskonzerten im Heinepark spielten Bands aus gleich 4 verschiedenen Ländern. Den Beginn machten Make a Move auf der großen Bühne. Eine Berliner Band, die sehr spontan für die eigentlich angekündigten Blumengarten eingesprungen ist. Vor dem Konzert gab Bandmitglied Joe ein kurzes Interview.
1: Wie ist das so spontan als Band hier beim Rudolstadt-Festival einzuspringen?
2: Wir freuen uns auf jeden Fall, dass wir heute hier sein können. Wir haben Glück, dass alle Zeit haben, weil wir sind 7 Leute. Und das ist nicht immer selbstverständlich, dass man dann so spontan einspringen kann. Aber es hat geklappt und wir freuen uns sehr. Und wir freuen uns auch, weil wir tatsächlich nächstes Jahr nochmal in Jena in der Gegend sind. Am 10. April spielen wir ein Konzert. Und da hoffen wir natürlich, dass auch dann ein paar Leute vorbeikommen.
1: Wo kommt ihr denn alle her?
2: Die Band ist aus Berlin. Einige von uns wohnen allerdings auch in Dresden und in Leipzig.
1: Ihr seid ja gerade sowieso auf Festivaltour. Hattet ihr schon die Möglichkeit, ein Festival zu eröffnen?
2: Das ist eine gute Frage. Also ich glaube, wir haben auf jeden Fall noch nicht so eine große und so eine schöne Festivaleröffnung gespielt wie heute. Also ich hoffe, dass es sehr schön und sehr groß wird. Aber ich glaube, die Zeichen stehen gut. Genau. Und ja, also das ist heute auf jeden Fall besonders für uns.
1: Jena hast du gerade schon erwähnt, da wart ihr ja auch schon letztes Jahr im Herbst. Wo ist es schöner, Rudolstadt oder Jena?
2: Beides ist am schönsten.
1: Okay, die diplomatische Antwort. Dankeschön und euch viel Spaß auf der Bühne gleich.

Auf der Konzertbühne starteten Nana Bands Du Togo das Festival. Besonders bei ihnen sind die selbstgebauten Instrumente aus PVC-Rohren und alten Plastikkanistern. Lydia Poch ist eine der Sängerinnen der Band und Perkussionistin. Sie sprach nach dem Auftritt über ihre Europatour und die Namensgeberin der Band, Nana Benz.

0: How do you like Rudolstadt so far?
1: Ah, Rudolstadt. The public of this festival is just wonderful.
0: Ein fantastisches Konzert. Vielen Dank für heute Abend. Wie gefällt es euch bisher in Rudolstadt?
2: Ach, Rudolstadt, das Publikum dieses Festivals ist einfach wunderbar. Wie soll ich es sagen? Sie waren ganz bei uns und das gibt uns auf der Bühne ein wirklich, wirklich gutes Gefühl. Wir müssen ihnen einfach das geben, was wir mitbringen. Und genau das haben wir getan. Vielen Dank an dieses tolle Publikum.
0: Eure Instrumente baut ihr selbst. Wie lange hat das denn gedauert?
2: Diese Instrumente, wir haben ja so lange danach gesucht, weil wir etwas im Sinne der Ökologie tun müssen. Müssen wir Dinge nehmen, die die Leute benutzen und dann wegwerfen. Und genau das haben wir mit dem Gaze to Yao gemacht. Und genau das haben wir mit den Trams gemacht. Das haben wir halt so gemacht.
0: Und wer war Nana Benz, die Namensgeberin eurer Musikgruppe?
2: Ja, das waren Frauen, die hart arbeiteten. Und sie waren die Seeleute des Stahls. Und sie haben in unserer Gesellschaft in Togo so viel Macht. Denn als Präsident Ayadema das Land verließ, halfen sie ihm mit ihren Autos. Und das waren Benz-Autos. Und das ist der Grund,

0: warum man sie die Nana Benz von Togo nennt. Es gibt einflussreiche Frauen in der Gesellschaft Togos. Ja, Grund, warum wir uns für diesen Namen entschieden haben, ist, dass die Band feministisch ist. Wir sind alle Feministinnen in der Band und wir möchten, dass die Menschen wissen, dass sie Frauen Raum geben sollen. Denn Frauen haben etwas zu sagen und Frauen haben auch etwas zu tun.
1: People will be fine if hearing our music, hearing our sounds.
2: Aus Jamaika nach Ruderstadt kamen The Congos and The Culture. Zwei Bands, die auf der großen Bühne gemeinsam spielten. Yannis Xenos hatte vor dem Konzert die Möglichkeit, mit Cedric Maiten von The Culture über seine Musik zu sprechen.

0: What are your first impressions of the Rudolstadt Festival?
1: Well, it's a pleasure to be here to see great people, you know, one more time.
2: Was ist euer erster Eindruck vom Rudolstadt Festival?
3: Es ist eine Freude, hier zu sein und tolle Leute zu treffen. Weißt du, noch einmal an diesem tollen Ort. Und wir sind bereit, unsere Musik den aufmerksamen Ohren des Publikums zu präsentieren.
2: Du hast noch einmal gesagt, seid ihr schon zum zweiten Mal in Rudolstadt?
3: Ja, ich glaube schon. Ich glaube, es ist das zweite Mal.
2: Wie seid ihr hierher gekommen? Seid ihr gerade auf Tour?
3: Ja, wir sind auf Tour. Wir werden auf den meisten Festivals auftreten, beim Summer Jam und auf allen möglichen anderen Festivals, die wir spielen werden.
2: Welche Rolle spielt Politik in eurer Musik?
3: Wir sind jetzt revolutionär, wir sind revolutionär. Also nehmen wir immer die Politik ins Visier, denn Politik ist einer der Hauptfaktoren, die die Menschen unterdrücken. Wie die Regierung, weißt du? Und die Wirtschaft. Die Wirtschaft ist ein weiterer Schwerpunkt für uns, denn Unabhängigkeit ist ein wichtiger Teil des Lebens der Menschen. Weißt du? Unabhängig sein ist eines der wichtigsten Dinge. Und unabhängig sein hängt von den Finanzen ab, von finanzieller Unabhängigkeit. Deshalb wünschen wir uns, dass jeder finanziell gut dasteht oder finanziell abgesichert ist, damit er eine gute Familie führen kann oder gut für seine Familie sorgen kann, weißt du?
2: Und als letzte Frage, wie schaffst du es immer noch, auf die Bühne zu gehen und mit den Leuten zu rocken?
3: Nun, es ist eine Freude, es ist unsere tägliche Arbeit also, weißt du? Wir lieben es, wir machen das jeden Tag und haben Spaß dabei, denn es ist unsere Arbeit. Musik ist meine Arbeit, weißt du? Ich bin Sänger von Geburt an, das geht schon so viele Jahre so. Im Moment bin ich 78, werde bald 79, aber ich bin immer noch im Musikgeschäft. Also machen wir jeden Tag Musik.
1: So we play music every day.
0: Thank you very much.
1: Thanks.
2: Den Abschluss des Abends machten Vandaliers aus Texas auf der Konzertbühne. Mit Geige, Gitarren und Schlagzeug bringt die Band Punk in klassische Country-Musik. Jenny Rose, die Sängerin der Band, sprach vor dem Konzert über die Werte der Band und ihre Musik.
4: You're currently on tour in Europe. How do you like Europe and Rudolstadt so far?
3: Nun, wir touren schon seit 5 Jahren durch Europa. Ich habe mich aus vielen Gründen schon mehrfach in den Kontinent verliebt. Ich liebe zum Beispiel Deutschland und bin zum ersten Mal hier in Rudolstadt. Aber auch ich fühle mich sehr willkommen und es war bisher sehr schön.
2: Werdet ihr noch was vom Festival sehen oder müsst ihr Freitag schon weiterreisen?
3: Nein, ich fahre früh am Morgen los und wir machen uns dann auf den Weg zu unserem nächsten Festival.
2: Wie würdest du eure Musik beschreiben?
3: Wir bewegen uns normalerweise zwischen den Genres Country und Punk, also kombiniere ich sie gewissermaßen und wir nennen es Ku-Punk. Aber für mich ist es im Moment ein bisschen genreunabhängig und es gibt es schon seit etwa 11 Jahren. Also probieren wir uns in vielen verschiedenen Genres aus und mischen alles miteinander.
2: Und letzte Frage, bevor es für euch auf die Bühne geht. Wofür steht euer Bandname Vandaliers?
3: Nun, das ist als Einheit für Individualität, authentische Darstellung und einen Outlaw Spirit.
4: Okay, thank you so much and have fun with the concert.
2: Für Sie im Gespräch beim Rudolstadt-Festival waren Emma Hanisch und Janis Xenos und Sie hören Radio SRB.

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1: Wo heute das Thüringer Meer glitzert, lagen einst Dörfer und Lebensgeschichten. Mit dem neuen Thüringer Meerweg sollen diese Erinnerungen wieder lebendig werden. Gesucht werden dazu Fotos, Geschichten und persönliche Erinnerungen an die versunkenen Orte. In zwei Workshops wird das Projekt vorgestellt und gemeinsam gesammelt, was noch erzählt werden kann. Jede Erinnerung hilft, ein Stück Heimatgeschichte für kommende Generationen zu bewahren. Übrigens, das Projekt Historische und interessante Orte unserer Region mit einem Hinweisschild zu versehen, hat die Aufmerksamkeit offizieller Stellen aus Verwaltung und Tourismus auf sich gezogen. Es ist gewünscht, das Projekt mit einem gewissen Alleinstellungsmerkmal weiter in Thüringen zu verbreiten. Während die Finanzierung schon geklärt ist, braucht man nun Hinweise, Texte und Bilder von Orten rund um die Saale-Kaskade entlang des neu entstehenden Thüringer Meerrundweges. Bei Interesse melden Sie sich bitte bei Herrn Röll oder bei Herrn Ralf Thun, Leiter der AG Heimatpflege Saalfeld-Rudolstadt. Oder besuchen Sie die Veranstaltungen am 7. Juli um 18 Uhr im Gemeindesaal Hohenwarte und am 9. Juli um 18 Uhr im neuen Schloss Bad Lobenstein. Das waren Auszüge einer Pressemitteilung von Ralf Thun. Am Mikrofon für Sie Karin Berger, Radio SRB.

0: Loris Welt.
1: Hallihallo, hallo und herzlich willkommen, liebe Hörerinnen und Hörer, hier im Städtetag Saalfeld, Rudolstadt und Bad Blankenburg. Ich grüße euch und der Frühling, naja, der kehrt ja langsam ein. Heute nehme ich euch mit an einen Ort, der nach Sonne schmeckt und nach Geschichte klingt. Andalusien. Eine Region, die nicht nur ein Reiseziel ist, sondern ein Gefühl oder ein Lebensrhythmus. Ja, wenn man in Andalusien, welches übrigens in Südspanien liegt, da ankommt, dann merkt man schnell, hier ticken die Uhren etwas anders. Jetzt erstmal einen kleinen Start mit Grönemeyer, jetzt oder nie.

Ja, jetzt oder nie, ganz genau. Ich muss sagen, auf alle Fälle eine Kultur, die sich hier lohnt, das ist Andalusien. Ich war mit meinem Mann auf einer Rundreise und es ist wie ein Mosaik aus Kulturen. Römische Säulen, maurische Paläste, christliche Kathedralen, alles verschmilzt zu einem Bild. Und in den Städten, Sevilla, ja, da tanzt die Geschichte durch die Gassen. Wir haben sogar, da wir zur Osterzeit dort waren, die Prozession erlebt. In Córdoba, da flüstert die Mezquita von Jahrhunderten des Zusammenlebens. Und in Granada beispielsweise, da steht die Alhambra wie ein Gedicht aus Stein über der Stadt. Riesig und ein wunderschöner Park. Eine herrliche Reise. Auf jeden Fall super lohnenswert. Man kann auch die Flamingos erleben. Ja, die sieht man auch mal an einem See, wenn man

0: mit dem Auto zum Beispiel zufällig dran vorbeifährt. Und ja, Flamenco ist auch eine beliebte Musik von dort. Und das Leben ist wie Flamenco. Manchmal brennt es, manchmal bricht es, aber es bleibt immer Musik. Wir fangen jetzt an mit Let's Get It Started.
1: Let's get it started in here.

Let's get it started. Und zwar berichte ich ein wenig aus meiner Erfahrung in Andalusien, eine kleine Rundreise durch Südspanien. Es ist natürlich eine herrliche Landschaft und lebensfrohe Menschen. Es ist eine andere Kultur, eine andere Art, sich zu bewegen und zu reden. Ein anderer Kleidungsstil, hochinteressant, spannend und vor allem sehr gastfreundlich. Wie heißt es so schön, wer langsam geht, sieht mehr. Ja, so waren auch meine Spaziergänge. Der Schrittzähler, der lag pro Tag ungefähr bei 20.000 Schritten. Es war angenehm 23 Grad, also wunderbar Wohlfühltemperatur. Und der Rhythmus ist auch etwas anders. Beispielsweise die Schule, die startet da 8 oder 8.30 Uhr. Und dann haben die Kinder auch eine Siesta-Zeit, sprich so mittags rum 12.30 Uhr, wie man das hier bei uns in Deutschland kennt, bis 15 Uhr Freizeit, entweder Sport oder Musik. Und dann geht es nochmal bis 17 Uhr schulisch weiter. Auch der Essensrhythmus ist dort anders. Also ich habe wirklich ein paar Tage gebraucht, mich daran zu gewöhnen. Denn nach dem Frühstück ist dann nicht Mittag wie bei uns um 12, sondern so zwischen 14 oder 15 Uhr. Dann schließen die gastronomischen Tore und öffnen erst wieder nach ihrer Siesta um 20 Uhr zum Abendmahl. Auch die Shoppingcenter haben teilweise zu. Die machen 14 bis 17 Uhr einfach eine Siesta. Und danach kannst du weiter shoppen und zwar bis 20, 21 Uhr. Es ist ein anderer Rhythmus. Es ist sehr interessant, spannend, gerade auch für den eigenen Körper. Es ist eine andere Kultur und auf jeden Fall eine Reise wert. Ich habe für euch jetzt noch einen schönen Song rausgesucht und der nennt sich Sagenhaft. Und genau das beschreibt für mich Andalusien.

kurz für euch zusammengefasst. Andalusien. So ein paar rhythmische Dinge, die man wissen kann und erfahren darf, wie Tapas. Ich meine, wer kennt nicht die spanischen Tapas? Das sind nicht nur kleine Teller, wo Oliven oder Käse oder Schinken drauf ist. Nein, das sind auch Gespräche und Gemeinschaft, denn man genießt sie, man teilt sie, man lacht und man bestellt immer una más. Einer noch. Der Tag beginnt auch oft spät und endet noch später, denn die Siesta, die ist kein Klischee, sondern ein Statement. Ich nehme mir Zeit für mich, die sogenannte Me-Time. Und der Flamenco, nicht zu verwechseln mit dem Tier Flamingo. Nein, Flamenco, das ist keine Show, das ist ein Gefühl. Es ist Schmerz, Stolz und Leidenschaft. Einen echten Flamenco-Abend, den lege ich euch gern ans Herz. Dann verstehst du das andalusische Flair. Und es heißt ja auch, Glück ist kein Ort, es ist ein Zustand, den du mitnimmst. Ich habe jetzt für euch Cher mit Strong Enough und danach Annen May Candlelight mit Come Together.

Ich habe für euch noch zwei herrliche Musiktitel gefunden, und zwar von Peter Maffay mit dem Titel Jetzt und von den Hooters And We Danced. Ich wünsche euch eine schöne Zeit, und wenn ihr mal wieder einen Urlaub machen wollt und das im Süden verbringen wollt, dann könnt ihr gern nach Andalusien. Südspanien wartet auf euch. Ich sage ciao, ciao, bis zum nächsten Mal und einen wunderschönen Frühlingsstart.

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1: Man könnte sie in einem Atemzug mit Käthe Kruse und Margarete Steiff benennen. Die Rede ist von Renate Müller aus Sonneberg. Hallo Frau Müller.
2: Hallo, Frau Berger.
1: Nun, Ihre Spielgeräteobjekte wurden ja bereits zu DDR-Zeiten als therapeutisch wertvoll anerkannt. Selbst nach der Wende bis heute sind Ihre Objekte, unter anderem in Japan und den USA, in aller Munde oder besser gesagt in aller Hände. Was würden Sie als Ihr Erfolgsrezept bezeichnen?
2: Also das Erfolgsrezept ist einfach, dass man Durchhaltevermögen hat. Also die Basis ist natürlich eine tolle Ausbildung bei uns an der Fachschule für Spielzeug. Bei Frau Häusler, die hat ja den Grundstein gelegt. Und dann muss man einfach die Power aufbringen, immer wieder neu. Auch bei Tiefschlägen nach der Verstaatlichung unserer Firma und. Und wie gesagt, man muss ein Herz für Kinder haben. Das ist mir ganz, ganz wichtig. Also um Spielzeug zu gestalten, muss man einfach die Freude an der Kindheit in sich bewahren. Muss immer noch als Erwachsener, jetzt mit 80, auch immer noch kindliche, freudige Erlebnisse genießen. Und vor allem das Zusammenspiel mit Kindern. Spiel in der Therapie, das ist ja ein großes Feld, was mein ganzes Berufsleben ausgefüllt hat.
1: Welche Rolle spielen denn für Sie Materialform und Farbe diesbezüglich?
2: Ja, das ist natürlich auch ganz wichtig. Wir sind natürlich, Sachen motiviert worden, auch durch diese Bauhausgedanken, Einfachheit, klare Farben, Formgebung, schlicht, greifend. Oder wie gesagt, auch bei dem therapeutischen Spielzeug geht es darum, dass halt die Kinder verschiedene Materialstrukturen erfüllen können, dass großzügige Formgebung die Möglichkeit ergibt, dass es halt auch so schwer, wie es ist, auch aussieht, dass es also jetzt mal, wenn ich ein großes Nilpferd stehen habe, auf dem die Kinder turnen können, wo die Sitzbreite so ist, dass halt automatisch eine positive Sitzstellung wie bei Kindern mit Hüftluxationen, aber auch die Materialkontraste, dieser raue Rupfen, das Naturmaterial, mit dem ich jetzt schon 60 Jahre intensiv arbeite, in Kombination mit Leder, mit Holz, mit Naturmaterialien und mit vielen Greifelementen und vielen Möglichkeiten zum Greifen und Entdecken, ist für mich ein ganz wichtiger Teil. Und das war auch der Frau Häusler ihr Credo, zu uns zu sagen: Mädels, denkt immer dran, alles, was ihr macht, muss langlebig sein. Eigentlich genau das, was wir heute als was Neues entdecken angeblich. Also Naturmaterial, Langlebigkeit, Reparierbarkeit und dass die Kinder freudig damit spielen, ohne den Zwang, du musst jetzt bestimmte therapeutische Übungen machen. Also um diesen Therapiecharakter noch mit hineinzubringen.
1: Der Rupfen, war das eine Notlösung, dass Sie zu diesem Material gegriffen haben oder war das gewollt? Und zu welchen Zwecken wurde das denn zu DDR-Zeiten verwendet eigentlich?
2: Also dieses Rupfenmaterial war eigentlich die Idee von Frau Häusler. So um 1960 hat sie mit ihren Studentinnen in Sonneberg an der Fachschule für Spielzeug, damals am Anfang hieß es noch Fachschule angewandte Kunst, weil noch Glas und Keramik und Holzspielzeug da ausgebildet wurde und Modelleure. Und wir, bei uns hieß es dann Fachschule für Spielzeug. Und dort hat Frau Häusler mal gesagt, die Spielzeugindustrie ist voller Samt und Plüsch und Seide, die Puppen und die Stofffiguren. Und jetzt macht ihr mal was ganz Alternatives. Das war ja auch die Hippie-Zeit dann, wo wir selber auch nach alternativen Materialien gegriffen haben. Und da hat sie Zuckersäcke auf den Tisch gelegt und hat gesagt, so, jetzt diszipliniert euch mal in der Schnittführung. Es muss also einfache Schnitte sein, wenig Nähte. Und wir verwenden mal dieses Sackleinen. Und das ist ein leinenbindiges Gewebe, was im Mittelalter schon als Rupfen bezeichnet wurde. Also hat nichts mit Rupfenzupfen zu tun. Und das ist in meinem Material, also was ich auch bis heute noch verwende, ich habe ja immer noch das Material aus DDR-Zeiten, die Reststücke, das ist auf dem, wenn man den Webstuhl sich vorstellt, Kette und Schuss. Die Kette ist Naturzellwolle und der Schuss ist Jutematerial. Und diese Kombination ist sehr haltbar, hat einen hohen taktilen Reiz für Kinder, auch Kinder mit Verhaltensstörungen oder mit psychischen Einschränkungen können natürlich dadurch motiviert werden, öfters ranzufassen. Und das wirkt halt rau und wärmer im Vergleich zu diesen Lederapplikationen oder Lederteilen, die dann halt wieder kühl wirken. Oder die aufgeworfenen Nähte kann man ertasten. Auch für Blindenschulen habe ich das dann verwendet. Also grundsätzlich ging es darum, alternatives Material zu verwenden für Spielzeug mit allen Konsequenzen. Am Anfang, bei den Studenten hatten sie ja noch nicht unterfüttert. Es wurden einige kleine Exponate gemacht. Aber nach so einem Ende und der kleine Würfel waren dann die drei Stücke, die Frau Häusler 1966, als sie in Ruhestand ging, mir ans Herz gelegt hat und hat gesagt, ihr Vater hat einen Spielwarenbetrieb. Könnten Sie denn nicht versuchen, daraus eine Kleinserie zu machen? Da haben wir dann 1967 die Modelle angekauft, die drei studentischen Modelle. Die Ende war von der Elfi Fritscher-Beetz und die Gudrun Metzel hatte das Ur-Nason gemacht und Frau Häusler hat natürlich überall ihren starken Einfluss geltend gemacht bei der Gestaltung. Und seit wir die Sachen dann käuflich mit allen Rechten für zukünftige Verwendung erworben hatten, dann ging es darum, daraus auch was zu machen. Also meine Hauptaufgabe in der Firma waren Plüschtiere und Stoffpuppen von dem der Technologie der Plastepuppen, also Geliergeräte und so weiter, Geliermaschinen. Hat sich mein Vater gleich distanziert, also wir bleiben bei Plüsch- und Stoffpuppen. Mhm. Und ja, und dann kam als neues Material kam dieser Hupfen dazu, der natürlich am Anfang nicht in Medeware vorhanden war und ein großer Prozess, bis wir dann Maschinen und das passende Material auch kaufen konnten, Leder und so weiter.
1: Haben Sie manchmal nicht auch das Material verflucht, weil Ihre Hände geschmerzt und die Finger geblutet haben?
2: Verflucht habe ich es eigentlich nie. Ich habe höchstens, wenn ich jetzt mit 80 meine Hände angucke, was die alles geleistet haben.
1: Wie sieht Ihr Alltag heutzutage aus?
2: Ja, ich bin jetzt 80. Ich stelle nicht mehr so sehr viel her. Meine Tochter hat jahrelang bei mir mitgearbeitet, hat aber auch nicht vor, das weiterzuführen. Hilft mir immer noch mal beim Restaurieren.
1: Ja, und in Vorbereitung auf dieses Gespräch habe ich noch ein wunderbares Zitat von Käthe Kruse gefunden. Die hat nämlich mal gesagt, die Hand geht dem Herzen nach. Nur die Hand kann erzeugen, was durch die Hand wieder zu Herzen geht.
2: Und ich sage immer mit Herz, Hand und Verstand. Das ist so ähnlich was, ne?
1: Ja, wunderbar. Vielen, vielen Dank, dass Sie Zeit hatten für das Gespräch. Und ich wünsche Ihnen vor allen Dingen Gesundheit.
2: Ja, alles Gute Ihnen, ja?
3: Danke. Danke.
2: Tschüss. Tschüssi.
1: Das gesamte Interview mit Renate Müller kann man sich unter der Rubrik Lebenswege anhören. Das war ein Beitrag von Karin Berger, Radio SRB.

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0: Promis.
2: Hi, Mörtler hier.
3: Servus, Radio SAB, grüß dich, Mörtler. Wir haben heute die Punkband No Breaks im Radio. Wie ist das für euch?
2: Sehr, sehr geil. Also ich hatte früher mal ein Radiointerview, das ist schon ganz viele Jahre her und das ist immer noch ein bisschen aufregend.
3: Ihr seid ja eigentlich aus der Gegend. Ich kann mich erinnern, die Band No Breaks hat mal im Bahnhofsgebäude in Könitz geprobt.
2: Ja, das ist richtig. Also wir haben uns 2009 im Landkreis Sankt-Rudolstadt gegründet, in einer anderen Besetzung und waren dann auch 2018 in ganz Thüringen unterwegs.
3: Und ihr habt auch eine Platte gemacht, kann ich mich erinnern.
2: Ja, genau. Zwei oder drei sogar, je nachdem, wie man es zählt. Es sind zwei EPs und eine LP gewesen, über die Jahre verteilt.
3: Spielt ihr das alte Zeug noch manchmal?
2: Ja, auf jeden Fall. Wir haben damit angefangen zu proben und 4, 5 Lieder sind auf jeden Fall noch in der Setlist drin.
3: In anderer Besetzung, weil du sagst, du bist jetzt in Gotha und nicht mehr in Könitz.
2: Richtig, genau. Ich bin eigentlich der Einzige, der noch von der Hauptbesetzung da ist. Habt ihr in Gotha ein paar coole Leute auf Konzerten und Festivals kennengelernt und die dann quasi rekrutiert, weil die Finger dann doch wieder gejuckt haben, Musik zu machen.
3: Und die spielen jetzt den alten Scheiß von No Breaks Osten mit, um das mal so zu sagen, oder?
2: Ja, wir hatten ja keine andere Wahl. Wir wollten ja relativ schnell anfangen, wieder zu proben. Und da war es natürlich praktisch, dass wir schon ein paar Songs in petto hatten.
3: Na klar, und ihr geht damit auch richtig live. Also das ist nicht nur so eine Probe- und Studioband. Ihr könnt das auch live auf eine Bühne bringen.
2: Ja, richtig. Wir hatten letztes Jahr 12 Gigs in ganz Thüringen verteilt und auch einen kleinen in Hessen. Und dieses Jahr sind schon 16, 17, 18 Gigs fix. Aber da gibt es auch in andere Bundesländer, wie zum Beispiel Bayern, Niedersachsen und Baden-Württemberg.
3: Glückwunsch, es geht also voran. Jetzt habt ihr aber neues Release. Das ist erst seit Freitag, glaube ich, draußen?
2: Ja, das ist richtig. Das Datum ist passend gewählt, würde ich sagen. Und wir freuen uns drauf, den Song rauszubringen. Wir spielen den schon sehr oft live und das Feedback ist durchaus positiv.
3: Wie heißt das Lied?
2: Sag mir wo.
3: Ja, aber das war nicht euer einziges Release in diesem Jahr.
2: Richtig, wir haben im April und im Mai schon jeweils einen Song rausgehauen. Also es ist jetzt quasi schon der dritte Song in der neuen Besetzung, den wir mal recorded haben.
3: Unrichtiger Punk-Rock, es geht geradeaus.
2: Das ist unser Plan und das war schon immer der Plan von No Breaks. Ich meine, der Name gibt's ja her, oder?
3: Okay, das kann ich bestätigen. Denn ich habe euch damals, glaube ich, 13 Jahre ist das ja auch schon gesehen. Also passt.
2: Das ist schon eine Weile her, aber ich vergesse meine Wurzeln nicht. Ich spiele auch gerne in Sankt-Rudolstadt. Da haben wir es letztes Jahr tatsächlich auch mal hingebracht nach Salzburg.
3: Und der Hannes ist auch am Telefon, der Gitarrist. Grüß dich, Hannes.
4: Moin, Didi.
3: Dieser Song Sag mir wo ist ja eigentlich mehr ein Statement, oder?
4: Genau. Es ist ein Statement gegen die Gleichstellung von Antifaschismus und Rechtsextremismus, vor allem in Medien und Politik.
3: Das heißt also, wenn man jetzt die Hufeisentheorie bemüht, alle Linken sind Faschisten, genauso wie alle Faschisten Faschisten sind, ihr seid anderer Meinung.
4: Selbstverständlich sind wir anderer Meinung. Wir sind der Meinung, dass Demokratie und Menschenrechte keinesfalls als Extremismus gelten und so behandelt werden dürfen. Und der Kampf gegen Faschismus stellt sich für Demokratie, für die demokratische Grundordnung, für die Grundrechte eines jeden. Das darf nicht als Extremismus gewertet werden.
3: Jetzt lese ich aber mir den Text durch und da geht es zum Beispiel an einer Stelle mit Mollys in der Hand, also Molotow-Cocktails, brennende Flaschen zum Werfen. Und an der anderen Stelle heißt es, vermummt, bewaffnet und zu jeder Tat bereit. Oh, das ist aber schon fast am Aufruf zur Gewalt, oder?
4: Das ist kein Aufruf zur Gewalt, sondern es ist bloß eine etwas überspitzte Darstellung, wie eben das Bild von Antifaschismus gemalt wird. Dass wir von unserem Bundeskanzler als linke Spinner bezeichnet werden.
3: Ja, aber nicht alle, die links sind und die gegen Nazis sind, sind auch gewaltbereit, oder?
4: Selbstverständlich nicht. Und gegen Linksextremismus stellen wir uns auch. Vor allem, wenn es ein Personenschaden ist.
3: Na, ihr schreibt an einer Stelle weiter im Text, Sie planen Krieg, womit ihr die Nazis meint, und wir haben nur ein Plenum, sie marschieren und wir sind auf Demo. Ist denn Demo nicht okay, oder?
4: Demo ist absolut richtig und absolut wichtig. Und vor allem gegen sich immer häufiger bildende rechtsextreme

0: Gruppierungen, die auch unter anderem durch Bewaffnung auffallen. Wir hatten in der AfD von einem ehemaligen Mitglied eine Verurteilung wegen Kriegswaffenbesitz, was ich durchaus bedenklich finde. Wir hatten einen Putschversuch von einer danach ehemaligen AfD-Funktionärin. Das ist nicht gut, das ist nicht richtig und dagegen muss man sich stellen.
1: Ihr schreibt an der anderen Stelle, Menschenwürde ist nicht extrem, Demokratie ist nicht extrem.
0: Genau, das sind Grundwerte, die eigentlich jeder in diesem Land haben sollte und vertreten sollte und für die jeder hier einstehen sollte.
1: Und deswegen läuft die Band No Breaks bei Radio SAB. Habt ihr beiden eine ganz tolle Woche und vielen Dank für euer Statement. Und wir drücken jetzt auf den Knopf und hören Sag mir wo. Tschüss, macht's gut.
0: Ciao. Ciao.

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1: Die Mühlenfähre auf dem Thüringer Meer ist die einzige Autofähre Deutschlands, die auf einem Stausee verkehrt. Sie ist die bequemste und schnellste Verbindung zwischen den Anlegestellen Altenroth und Linkenmühle am Hohen Wartestausee. Mit der Mühlenfähre können Pkw, Personen, Motorräder, Fahrräder oder Wohnmobile übersetzen. Die Überfahrt der 400 Meter breiten Wasserstraße dauert nur 5 Minuten. Man spart somit einen Fahrweg von 33 Kilometern. Betreiber der Mühlenfähre ist die Combus GmbH. In der Saison 2026 gelten folgende Fährzeiten. Bis zum 30. September von 8 bis 19 Uhr und ab 1. Oktober bis 31. Oktober von 9 bis 18 Uhr. Die Fähre pausiert täglich von 13.30 Uhr bis 14 Uhr. Es kann auch zu witterungs- und wasserstandsbedingten Einschränkungen kommen. Infos dazu erhalten Sie persönlich vor Ort beim Fährmann oder Sie erreichen ihn unter 0176 15 4634 29 oder Sie rufen das Servicetelefon der Combus GmbH an. Es informierte Sie Karin Berger, Radio SRB.

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1: Dann werdet ihr ein wunderbares Festival genießen, was es seit 34 Jahren gibt, beziehungsweise zum 34. Male. Und hier im Heidepark ist immer der Auftakt mit einem großen Konzert.

0: So klang der Auftakt des Ruderstadt-Festivals 2026. Bei den Eröffnungskonzerten im Heinepark spielten Bands aus gleich 4 verschiedenen Ländern. Den Beginn machten Make a Move auf der großen Bühne. Eine Berliner Band, die sehr spontan für die eigentlich angekündigten Blumengarten eingesprungen ist. Vor dem Konzert gab Bandmitglied Joe ein kurzes Interview.
1: Wie ist das so spontan als Band hier beim Ruderstadt-Festival einzuspringen?
2: Wir freuen uns auf jeden Fall, dass wir heute hier sein können. Wir haben Glück, dass alle Zeit haben, weil wir sind 7 Leute. Und das ist nicht immer selbstverständlich, dass man dann so spontan einspringen kann. Aber es hat geklappt und wir freuen uns sehr. Und wir freuen uns auch, weil wir tatsächlich nächstes Jahr nochmal in Jena in der Gegend sind. Am 10. April spielen wir ein Konzert. Und da hoffen wir natürlich, dass auch dann ein paar Leute vorbeikommen.
1: Wo kommt ihr denn alle her?
2: Die Band ist aus Berlin. Einige von uns wohnen allerdings auch in Dresden und in Leipzig.
1: Ihr seid ja gerade sowieso auf Festivaltour. Hattet ihr schon die Möglichkeit, ein Festival zu eröffnen?
2: Das ist eine gute Frage. Also ich glaube, wir haben auf jeden Fall noch nicht so eine große...

Togo das Festival. Besonders bei ihnen sind die selbstgebauten Instrumente aus PVC-Rohren und alten Plastikkanistern. Lydia Poch ist eine der Sängerinnen der Band und Perkussionistin. Sie sprach nach dem Auftritt über ihre Europatour und die Namensgeberin der Band, Nana Benz.

0: How do you like Rudolstadt so far?
1: Ah, Rudolstadt. The public of this festival is just wonderful.
0: Ein fantastisches Konzert. Vielen Dank für heute Abend. Wie gefällt es euch bisher in Rudolstadt?
2: Ach, Rudolstadt, das Publikum dieses Festivals ist einfach wunderbar. Wie soll ich es sagen? Sie waren ganz bei uns und das gibt uns auf der Bühne ein wirklich, wirklich gutes Gefühl. Wir müssen ihnen einfach das geben, was wir mitbringen. Und genau das haben wir getan. Vielen Dank an dieses tolle Publikum.
0: Eure Instrumente baut ihr selbst. Wie lange hat das denn gedauert?
2: Diese Instrumente, wir haben ja so lange danach gesucht, weil wir etwas im Sinne der Ökologie tun müssen. Müssen wir Dinge nehmen, die die Leute benutzen und dann wegwerfen. Und genau das haben wir mit dem Gaze to Yao gemacht. Und genau das haben wir mit den Drums gemacht. Das haben wir halt so gemacht.
0: Und wer war Nana Benz, die Namensgeberin eurer Musikgruppe?
2: Ja, das waren Frauen, die hart arbeiteten. Und sie waren die Seeleute des Stahls. Und sie haben in unserer Gesellschaft in Togo so viel Macht. Denn als Präsident Ayadema das Land verließ, halfen sie ihm mit ihren Autos. Und das waren Benz-Autos. Und das ist der Grund, warum man sie die Nana Benz von Togo nennt. Es gibt einflussreiche Frauen in der Gesellschaft Togos. Ja, Grund, warum wir uns für diesen Namen entschieden haben, ist, dass die Band feministisch ist. Wir sind alle Feministinnen in der Band. Und wir möchten, dass die Menschen wissen, dass sie Frauen Raum geben sollen. Denn Frauen haben etwas zu sagen und Frauen haben auch etwas zu tun.
1: We also hope that people will be fine if hearing our music, hearing our sounds.
0: Aus Jamaika nach Rudolstadt kamen The Congos and The Culture. Zwei Bands, die auf der großen Bühne gemeinsam spielten. Janis Xenos hatte vor dem Konzert die Möglichkeit, mit Cedric Maiten von The Culture über seine Musik zu sprechen.

0: What are your first impressions of the Rudolstadt Festival?
1: Well, it's a pleasure to be here, to see great people, you know, one more time.
2: Was ist euer erster Eindruck vom Rudolstadt Festival?
3: Es ist eine Freude, hier zu sein und tolle Leute zu treffen. Weißt du, noch einmal an diesem tollen Ort. Und wir sind bereit, unsere Musik den aufmerksamen Ohren des Publikums zu präsentieren.
2: Du hast noch einmal gesagt, seid ihr schon zum zweiten Mal in Rudolstadt?
3: Ja, ich glaube schon. Ich glaube, es ist das zweite Mal.
2: Wie seid ihr hierher gekommen? Seid ihr gerade auf Tour?
3: Ja, wir sind auf Tour. Wir werden auf den meisten Festivals auftreten, beim Summer Jam und auf allen möglichen anderen Festivals, die wir spielen werden.
2: Welche Rolle spielt Politik in eurer Musik?
3: Wir sind jetzt revolutionär, wir sind revolutionär. Also nehmen wir immer die Politik ins Visier, denn Politik ist einer der Hauptfaktoren, die die Menschen unterdrücken. Wie die Regierung, weißt du? Und die Wirtschaft. Die Wirtschaft ist ein weiterer Schwerpunkt für uns, denn Unabhängigkeit ist ein wichtiger Teil des Lebens der Menschen. Weißt du? Unabhängig sein ist eines der wichtigsten Dinge. Und unabhängig sein hängt von den Finanzen ab, von finanzieller Unabhängigkeit. Deshalb wünschen wir uns, dass jeder finanziell gut dasteht oder finanziell abgesichert ist, damit er eine gute Familie führen kann oder gut für seine Familie sorgen kann, weißt du?
2: Und als letzte Frage, wie schaffst du es immer noch, auf die Bühne zu gehen und mit den Leuten zu rocken?
3: Nun, es ist eine Freude, es ist unsere tägliche Arbeit also, weißt du? Wir lieben es, wir machen das jeden Tag und haben Spaß dabei, denn es ist unsere Arbeit. Musik ist meine Arbeit, weißt du? Ich bin Sänger von Geburt an. Das geht schon so viele Jahre so. Im Moment bin ich 78, werde bald 79, aber ich bin immer noch im Musikgeschäft. Also machen wir jeden Tag Musik.

0: So we play music every day.
1: Thank you very much.
0: Thanks.
2: Den Abschluss des Abends machten Vandaliers aus Texas auf der Konzertbühne. Mit Geige, Gitarren und Schlagzeug bringt die Band Punk in klassische Country-Musik. Jenny Rose, die Sängerin der Band, sprach vor dem Konzert über die Werte der Band und ihre Musik.
3: You're currently on tour in Europe. How do you like Europe and Eurostat so far?
4: Nun, wir touren schon seit 5 Jahren durch Europa. Ich habe mich aus vielen Gründen schon mehrfach in den Kontinent verliebt. Ich liebe zum Beispiel Deutschland und bin zum ersten Mal hier in Rudolstadt. Aber auch ich fühle mich sehr willkommen und es war bisher sehr schön.
2: Werdet ihr noch was vom Festival sehen oder müsst ihr Freitag schon weiterreisen?
4: Nein, ich fahre früh am Morgen los und wir machen uns dann auf den Weg zu unserem nächsten Festival.
2: Wie würdest du eure Musik beschreiben?
4: Wir bewegen uns normalerweise zwischen den Genres Country und Punk, also kombiniere ich sie gewissermaßen und wir nennen es Q-Punk. Aber für mich ist es im Moment ein bisschen genreunabhängig und es gibt es schon seit etwa 11 Jahren. Also probieren wir uns in vielen verschiedenen Genres aus und mischen alles miteinander.
2: Und letzte Frage, bevor es für euch auf die Bühne geht. Wofür steht euer Bandname Vandaliers?
4: Nun, das ist als Einheit für Individualität, authentische Darstellung und einen Outlaw Spirit.
3: Okay, thank you so much and have fun with the concert.
2: Für Sie im Gespräch beim Rudolstadt-Festival waren Emma Hanisch und Janis Xenos und Sie hören Radio SRB.

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2: Im Studio ist Michael Miem. Zum Beginn einer neuen Hitzewelle verschärft sich die Waldbrandlage im Süden Frankreichs. Wegen eines großen Feuers westlich von Perpignan müssen rund 5000 Menschen ihre Häuser verlassen. Nach Medienberichten wurden bereits etwa 1700 Hektar Land zerstört. Ein Anwohner und ein Feuerwehrmann erlitten lebensgefährliche Verletzungen. Nach dem AfD-Bundesparteitag in Erfurt laufen Ermittlungen der Polizei gegen mehrere Demonstranten. Sie hatten unter anderem Journalisten freier Medien angegriffen und zum Teil verletzt. Auf Nachfrage gaben Mitglieder des Aktionsbündnisses Widersetzen deutliche Antworten.
3: Fragen von Apollo News nehmen wir nicht entgegen. Danke.
4: Wir sind nach Erfurt gekommen, um Faschistinnen zu blockieren. Faschistinnen mit einem Presseausweis sind immer noch Faschistinnen. Ich glaube, ich weiß nicht, was sie nicht verstanden haben. Sie sind auf unseren Aktionen nicht willkommen. Können auch gerne jetzt gehen.
2: Attacken gab es gegen Mitarbeiter des Portals Apollo News und der Zeitung Junge Freiheit. Vertreter von Union, SPD und Grünen verurteilten die Angriffe, ebenso Wolfgang Kubicki von der FDP.
5: Angriffe auf Journalisten sind Straftaten und sie müssen entsprechend verfolgt werden. Und die Billigung von Straftaten, das sind schon wieder Straftaten. Es wird Zeit, dass jede staatliche Förderung von NGOs unterbleibt, die solche Gruppierungen unterstützen. Dass der Staat selbst finanzielle Hilfe leistet dafür, dass Straftaten begangen werden können, ist ein Unding. Und deshalb ist meine Aufforderung an Union und SPD in Berlin, vor allen Dingen an Karin Prien, bei der Förderung von Demokratieleben darauf zu achten, dass solche Gruppierungen keinen Cent mehr bekommen von deutschen Steuerzahlern.
2: Eine Mehrheit der Menschen in Deutschland spricht sich gegen die geplante Ausweitung der Befristung bei Neueinstellungen aus. Das zeigt eine repräsentative Umfrage. Demnach lehnen rund 54% die Pläne der Bundesregierung ab, während etwa jeder Vierte die Reform unterstützt. Rund ein Fünftel der Befragten zeigte sich unentschieden. Auf den Philippinen hat das Amtsenthebungsverfahren gegen Vizepräsidentin Duterte begonnen. Der Senat eröffnete den Prozess gegen die 48-Jährige. Im Falle einer Verurteilung würde sie ihr Amt verlieren und dürfte künftig keine öffentlichen Ämter mehr übernehmen. Das wäre auch ein schwerer Rückschlag für mögliche Präsidentschaftspläne bei der Wahl 2028. Soweit die aktuellen Meldungen aus der Nachrichtenredaktion.

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1: Wo heute das Thüringer Meer glitzert, lagen einst Dörfer und Lebensgeschichten. Mit dem neuen Thüringer Meerweg sollen diese Erinnerungen wieder lebendig werden. Gesucht werden dazu Fotos, Geschichten und persönliche Erinnerungen an die versunkenen Orte. In zwei Workshops wird das Projekt vorgestellt und gemeinsam gesammelt, was noch erzählt werden kann. Jede Erinnerung hilft, ein Stück Heimatgeschichte für kommende Generationen zu bewahren. Übrigens, das Projekt Historische und interessante Orte unserer Region mit einem Hinweisschild zu versehen, hat die Aufmerksamkeit offizieller Stellen aus Verwaltung und Tourismus auf sich gezogen. Es ist gewünscht, das Projekt mit einem gewissen Alleinstellungsmerkmal weiter in Thüringen zu verbreiten. Während die Finanzierung schon geklärt ist, braucht man nun Hinweise, Texte und Bilder von Orten rund um die Saale-Kaskade entlang des neu entstehenden Thüringer Meerrundweges. Bei Interesse melden Sie sich bitte bei Herrn Röll oder bei Herrn Ralf Thun, Leiter der AG Heimatpflege Saalfeld-Rudolstadt. Oder besuchen Sie die Veranstaltungen am 7. Juli um 18 Uhr im Gemeindesaal Hohenwarte und am 9. Juli um 18 Uhr im neuen Schloss Bad Lobenstein. Das waren Auszüge einer Pressemitteilung von Ralf Thun. Am Mikrofon für Sie Karin Berger, Radio SRB.

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1: Heute mit Stimmen zum Weltfußballverband FIFA, der wegen einer zurückgezogenen Sperre eines Spielers von Co-Gastgeber USA bei der Weltmeisterschaft in der Kritik steht. Thema ist auch der vom Bundeskabinett verabschiedete Haushaltsentwurf für 2027 und die langfristige Finanzplanung. Die Rheinische Post aus Düsseldorf bemerkt zum Bundesfinanzminister: Was Klingbeil als Konsolidierung verkauft, ist in Wahrheit eine optische Bereinigung. Denn die milliardenschweren Ausgaben für Infrastruktur und Verteidigung tauchen im Kernhaushalt gar nicht auf. Sie sind in Sondervermögen ausgelagert. Schulden sind es trotzdem, nur eben solche, die den Haushalt auf den ersten Blick ordentlicher aussehen lassen, als er ist. Aber bis 2030 sollen Kredite im bisher unvorstellbaren Umfange von über 1 Billion Euro aufgenommen werden. Die Zinsausgaben allein im Jahre 2030 mehr als 80 Milliarden Euro. Geld, das dann den Handlungsspielraum des Staates erheblich einengt. Folgert die Rheinische Post. Die Kieler Nachrichten kritisieren Klingbeil Trickse herum. Etwa beim Klima- und Transformationsfonds. Künftig sollen fast 3 Milliarden Euro aus diesem Fonds dazu genutzt werden, um Löcher im Etat zu stopfen. Doch eigentlich sollen die Einnahmen des KTF aus dem Emissionshandel und dem 500 Milliarden Euro Sondervermögen für den Klimaschutz ausgegeben werden. Damit aber nicht genug. Klingbeil will die Rückzahlung der Corona-Notlagenkredite und der Bundeswehr-Sonderschulden weiter in die Zukunft verschieben, was die Zinslast zusätzlich erhöht. Eine verantwortungsvolle Haushaltspolitik sieht anders aus, finden die Kieler Nachrichten. Die Frankfurter Rundschau äußert sich näher zu der geplanten Umleitung der Erlöse aus dem Emissionshandel. Wenn Deutschland als Europas größte Volkswirtschaft signalisiert, dass man das Geld für andere Zwecke abzweigen kann, ist das ein fatales Signal. Bisher galt die Bundesrepublik hier als vorbildlich. Sie zeigte, wie das ETS-Geld über einen Klimafonds transparent und zweckgebunden eingesetzt werden kann. Das wäre nun passé und würde dem angeschlagenen Image des Klimaschutzes weiter zusetzen. Dabei müsste Klingbeil nicht zu diesem klimapolitisch kontraproduktiven Trick greifen. Im Haushalt stecken rund 65 Milliarden Euro umweltschädliche Subventionen, wie Dienstwagenprivileg, Dieselsubvention, Kerosinsteuerbefreiung. Diese Subventionen abzubauen, notfalls auch mit der Rasenmähermethode, brächte mehr als die Umleitung der ETS-Gelder. Vermutet die Frankfurter Rundschau.

Schulden für deren Finanzierung. Zudem wurde in den vergangenen 15 Jahren bei der Bundeswehr Personal, Kampfgerät, Kasernen und vieles mehr abgebaut. Dadurch hat der Staat viel Geld gespart, das in andere Bereiche floss. Gibt der Reutlinger Generalanzeiger zu bedenken. Die Lausitzer Rundschau konstatiert, zuletzt war in der Koalition zwar oft die Rede vom Rasenmäher gewesen, mit dem durch Kürzungen bei Subventionen und Steuernachlässen Spielräume geschaffen werden sollten. Im Ernstfall hieß es dann wohl oft, der Rasenmäher ist kaputt. Sonst hätte sich Schwarz-Rot nicht mit einer Alibi-Steuerreform begnügen müssen, die in Wirklichkeit noch hinter Entlastungen in der Ampelzeit zurückbleibt, die damals niemand Reform genannt hätte. Das steht in einem erstaunlichen Kontrast dazu, dass die Regierung sich mit den Plänen zur Rente und zum Arbeitsrecht auf einen klaren Kurs der Veränderung begeben hat. Sie zeigt einen Mut zu Strukturreformen, wie es ihn seit Gerhard Schröders Agenda 2010 nicht mehr gegeben hat. Jetzt auch noch den ganzen Haushalt umzukrempeln, haben sich Klingbeil und Friedrich Merz offenbar beide gemeinsam nicht zugetraut, vermutet die Lausitzer Rundschau aus Cottbus. Die Lage ist am Ende eindeutig, bilanziert das Magazin Cicero. Nicht nur sollen die Ausgaben des Staates Jahr um Jahr steigen, von Planung zu Planung wurden die Ausgaben immer weiter nach oben geschraubt. Zugleich wurden die Steuereinnahmen aber von Planung zu Planung abgesenkt, mit Ausnahme des Jahres 2030. Man will sich ja schließlich nicht unnötig eines Verfassungsbruches überführen lassen, also wurden die Daten frisiert. Die Folge davon ist unvermeidlich. Während die geplanten Investitionen in der mittleren Frist sogar sinken, nehmen die Schulden immer weiter zu. Das war der Cicero. Themenwechsel. Die Neu-Osnabrücker Zeitung beschäftigt sich mit der Kontroverse um die Aufhebung der Sperre eines US-Nationalspielers bei der Fußball-Weltmeisterschaft. Es sieht so aus, dass ein Anruf des US-Präsidenten beim FIFA-Chef reicht, um die Rotsperre für einen für das US-Team zentral wichtigen Spieler auszusetzen. Mitten im Turnier einfach so, unter Umgehung aller Regularien, die die FIFA selbst aufgestellt hat. Und, schlimmer noch, so etwas wundert einen ja nicht mal mehr. Nicht bei Trump, nicht bei Infantino, nicht bei dieser an Fragwürdigkeiten ohnehin nicht armen WM. Oder hat irgendjemand bislang noch geglaubt, dass die FIFA doch im Grunde eine ganz honorige Organisation sei? Also bitte. Vermerkt die Neue Osnabrücker Zeitung. Die Zeitungen der Mediengruppe Bayern vertreten folgende Ansicht. Natürlich kann die FIFA nichts für Trumps Anruf. Umso wichtiger wäre es, noch einmal den Anschein zu erwecken, der Versuch einer Einflussnahme könnte erfolgreich sein und sich einfach an die eigenen Regeln zu halten. Das wäre Infantinos Job gewesen. Die berechtigte Empörung gerade vieler Sportfunktionäre, die Teil des Systems sind, fällt nun auch auf sie selbst zurück. Seit Jahren steht der FIFA-Boss in der Kritik, weil er sich die Fußballwelt nach seinen Vorstellungen schnitzt. Einen ernsthaften Aufstand gegen ihn hat es dennoch nie gegeben. Jetzt wäre es höchste Zeit, argumentiert die Mediengruppe Bayern. Trumps Interesse an der Intervention ist klar, betont die Tageszeitung. Er will seiner Klientel zeigen, dass er das, was er für amerikanische Interessen hält, brutal und effizient durchsetzen kann. Doch auch Infantino hat Interessen an Nordamerika, dessen Fußballmarkt im FIFA-Sinne noch keineswegs voll erschlossen ist. Was TV-Rechte und andere Vermarktungsoptionen angeht, haben die FIFA-Strategen mit den USA große Pläne. Da kommt ihnen Trump entgegen, der seinen Kulturkampf ja auch gegen die hegemonalen Sportarten der USA führt. Die Basketballer der NBA hasst er, weil sie sich für die Rechte von Schwarzen stark machen. Und die Football-Liga NFL hat er wissen lassen, sie solle sich einen neuen Namen überlegen. Der bisherige werde für den europäischen Fußball gebraucht. Der will auch in Amerika Number One werden. Lesen wir in der Taz. Die Zeit analysiert in ihrer Online-Ausgabe die Fans. Unter ihnen sieht man bei diesem Turnier weit und breit keine MAGA-Caps und keine Trump-Shirts. Die meisten Stadiongänger können mit diesem Präsidenten nichts anfangen. Weil es erstens eine WM der Diaspora ist, ein Großteil der argentinischen, ecuadorianischen und kolumbianischen Fans lebt in den USA und wählt eher demokratisch. Zweitens, auch die bisher kleine Szene der US-Soccer-Fans ist eher liberal eingestellt. Und die internationalen Besucher, wenn sie sich rund um ihren Sport überhaupt für Trump interessieren, machen sich eher lustig.

lautet die Meinung des Kommentators von Die Zeit. Und mit diesem Auszug endet die Presseschau. Die Redaktion hatte Jan Altmann, Sprecher war Volker Barnig.

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1: Für das bevorstehende 10. Kinderkulturfestival in Rudolstadt, das in der Ferienwoche vom 13. bis 17. Juli stattfindet, gibt es noch freie Teilnahmekapazitäten. Das Organisationsteam ruft daher Familien aus dem gesamten Landkreis Saalfeld-Rudolstadt auf, die verbliebenen Plätze für Kinder und Jugendliche im Alter von 8 bis 15 Jahren zu nutzen. Das Festival erstreckt sich über das gesamte Quartier Schwarzer Nott, Volkstedt West, wobei die Friedrich-Adolf-Richter-Schule als Hauptstandort dient. In Zusammenarbeit mit dem Kinder- und Jugendzirkus Tasifan aus Weimar werden insgesamt 10 verschiedene Workshops angeboten. Neben klassischen Zirkusdisziplinen wie Akrobatik, Jonglage und Clownerie gehören in diesem Jahr auch verschiedene Parcoursangebote sowie die Gründung einer eigenen Festivalband zum Programm. Da das Projekt über das Bundesprogramm Kultur macht stark des Bundesministeriums für Bildung und Forschung gefördert wird, ist das gesamte Angebot für alle Teilnehmer vollständig kostenfrei. Dies beinhaltet neben den pädagogischen Angeboten auch eine tägliche warme Mittagsverpflegung. Aufgrund der begrenzten Gesamtkapazität werden die verbliebenen Plätze nach der Reihenfolge des Eingangs vergeben. Das Anmeldeformular sowie alle weiterführenden Informationen stehen auf der Webseite des AWO-Quartiersmanagements Rudolstadt zum Download bereit. Das war eine Mitteilung von Sarah Seifert, Presse- und Öffentlichkeitsarbeit der AWO Soziale Dienste Rudolstadt. Am Mikrofon für Sie Karin Berger, Radio SRB.

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1: Man könnte sie in einem Atemzug mit Käthe Kruse und Margarete Steiff benennen. Die Rede ist von Renate Müller aus Sonneberg. Hallo Frau Müller.
2: Hallo Frau Berger.
1: Nun, Ihre Spielgeräte-Objekte wurden ja bereits zu DDR-Zeiten als therapeutisch wertvoll anerkannt. Selbst nach der Wende bis heute sind Ihre Objekte, unter anderem in Japan und den USA, in aller Munde oder besser gesagt in aller Hände. Was würden Sie als Ihr Erfolgsrezept bezeichnen?
2: Also das Erfolgsrezept ist einfach, dass man Durchhaltevermögen hat. Also die Basis ist natürlich eine tolle Ausbildung bei uns an der Fachschule für Spielzeug. Bei Frau Häusler, die hat ja den Grundstein gelegt. Und dann muss man einfach die Power aufbringen, immer wieder neu. Auch bei Tiefschlägen nach der Verstaatlichung unserer Firma und. Und wie gesagt, man muss ein Herz für Kinder haben. Das ist mir ganz, ganz wichtig. Also um Spielzeug zu gestalten, muss man einfach die Freude an der Kindheit in sich bewahren. Muss immer noch als Erwachsener, jetzt mit 80, auch immer noch kindliche, freudige Erlebnisse genießen. Und vor allem das Zusammenspiel mit Kindern. Spiel in der Therapie, das ist ja ein großes Feld, was mein ganzes Berufsleben ausgefüllt hat.
1: Welche Rolle spielen denn für Sie Materialform und Farbe diesbezüglich?
2: Ja, das ist natürlich auch ganz wichtig. Wir sind natürlich, motiviert worden, auch durch diese Bauhausgedanken, Einfachheit, klare Farben, Formgebung, schlicht. Oder wie gesagt, auch bei dem therapeutischen Spielzeug geht es darum, dass halt die Kinder verschiedene Materialstrukturen erfüllen können, dass großzügige Formgebung die Möglichkeit ergibt, dass es halt auch so schwer, wie es ist, auch aussieht, dass es also jetzt mal, wenn ich ein großes Nilpferd stehen habe, auf dem die Kinder turnen können, wo die Sitzbreite so ist, dass halt automatisch eine positive Sitzstellung wie bei Kindern mit Hüftluxationen, aber auch die Materialkontraste, dieser raue Rupfen, das Naturmaterial, mit dem ich jetzt schon 60 Jahre intensiv arbeite, in Kombination mit Leder, mit Holz, mit Naturmaterialien und mit vielen Greifelementen und vielen Möglichkeiten zum Greifen und Entdecken, ist für mich ein ganz wichtiger Teil. Und das war auch der Frau Häusler ihr Credo zu uns zu sagen: Mädels, denkt immer dran, alles, was ihr macht, muss langlebig sein. Eigentlich genau das, was wir heute als was Neues entdecken angeblich. Also Naturmaterial, Langlebigkeit, Reparierbarkeit und dass die Kinder freudig damit spielen, ohne den Zwang, du musst jetzt bestimmte therapeutische Übungen machen. Also um diesen Therapiecharakter noch mit hineinzubringen.
1: Der Rupfen, war das eine Notlösung, dass Sie zu diesem Material gegriffen haben oder war das gewollt? Und zu welchen Zwecken wurde das denn zu DDR-Zeiten verwendet eigentlich?
2: Also dieses Rupfmaterial war eigentlich die Idee von Frau Häusler. So um 1960 hat sie mit ihren Studentinnen in Sonneberg an der Fachschule für Spielzeug, damals am Anfang hieß es noch Fachschule angewandte Kunst, weil noch Glas und Keramik und Holzspielzeug da ausgebildet wurde und Modelleure. Und wir, bei uns hieß es dann Fachschule für Spielzeug. Und dort hat Frau Häusler mal gesagt, die Spielzeugindustrie ist volle Samt und Plüsch und Seide, die Puppen und die Stofffiguren. Und jetzt macht ihr mal was ganz Alternatives. Das war ja auch die Hippie-Zeit dann, wo wir selber auch nach alternativen Materialien gegriffen haben. Und da hat sie Zuckersäcke auf den Tisch gelegt und hat gesagt, so, jetzt diszipliniert euch mal in der Schnittführung. Es muss also einfache Schnitte sein, wenig Nähte. Und wir verwenden mal dieses Sackleinen. Und das ist ein leinenbindiges Gewebe, was im Mittelalter schon als Rupfen bezeichnet wurde. Also hat nichts mit Rupfenzupfen zu tun. Und das ist in meinem Material, also was ich auch bis heute noch verwende. Ich habe ja immer noch das Material aus DDR-Zeiten, die Reststücke. Das ist auf der, wenn man den Webstuhl sich vorstellt, Kette und Schuss. Die Kette ist Naturzellwolle und der Schuss ist Jute-Material. Und diese Kombination ist sehr haltbar, hat einen hohen taktilen Reiz für Kinder, auch Kinder mit Verhaltensstörungen oder mit psychischen Einschränkungen können natürlich dadurch motiviert werden, öfters ranzufassen. Und das wirkt halt rau und wärmer im Vergleich zu diesen Lederapplikationen oder Lederteilen, die dann halt wieder kühl wirken. Oder die aufgeworfenen Nähte kann man ertasten, auch für Blindenschulen habe ich das dann verwendet. Also grundsätzlich ging es darum, alternatives Material zu verwenden für Spielzeug mit allen Konsequenzen. Am Anfang, bei den Studenten hatten sie ja noch nicht unterfüttert. Es wurden einige kleine Exponate gemacht. Aber Nase und Ende und der kleine Würfel waren dann die drei Stücke, die Frau Häusler 1966, als sie in Ruhestand ging, mir ans Herz gelegt hat. Und hat gesagt, ihr Vater hat einen Spielwarenbetrieb. Könnten Sie denn nicht versuchen, daraus eine Kleinserie zu machen? Da haben wir dann 1967 die Modelle angekauft, die drei studentischen Modelle. Die Ende war von der Elfi Fritsche-Beetz und die Gudrun Metzel hatte das Ur-Nason gemacht und Frau Häusler hat natürlich überall ihren starken Einfluss geltend gemacht bei der Gestaltung. Und seit wir die Sachen dann käuflich mit allen Rechten für zukünftige Verwendung erworben hatten, dann ging es darum, daraus auch was zu machen. Also meine Hauptaufgabe in der Firma waren Plüschtiere und Stoffpuppen von dem der Technologie der Plastepuppen, also Geliergeräte und so weiter, Geliermaschinen. Hat sich mein Vater gleich distanziert und hat gesagt, wir bleiben bei Plüsch- und Stoffpuppen. Mhm. Und ja, und dann kam als neues Material kam dieser Rupfen dazu, der natürlich am Anfang nicht in Medeware vorhanden war und ein großer Prozess, bis wir dann Maschinen und das passende Material auch kaufen konnten, Leder und so weiter.
1: Haben Sie manchmal nicht auch das Material verflucht, weil Ihre Hände geschmerzt und die Finger geblutet haben?
2: Verflucht habe ich es eigentlich nie. Ich habe höchstens, wenn ich jetzt mit 80 meine Hände angucke, was die alles geleistet haben.
1: Wie sieht Ihr Alltag heutzutage aus?
2: Ja, ich bin jetzt 80. Ich stelle nicht mehr so sehr viel her. Meine Tochter hat jahrelang bei mir mitgearbeitet, hat aber auch nicht vor, das weiterzuführen. Hilft mir immer noch mal beim Restaurieren.
1: Ja, und in Vorbereitung auf dieses Gespräch habe ich noch ein wunderbares Zitat von Käthe Kruse gefunden. Die hat nämlich mal gesagt, die Hand geht dem Herzen nach. Nur die Hand kann erzeugen, was durch die Hand wieder zu Herzen geht.
2: Und ich sage immer mit Herz, Hand und Verstand. Das ist so ähnlich was, ne?
1: Ja, wunderbar. Vielen, vielen Dank, dass Sie Zeit hatten für das Gespräch. Und ich wünsche Ihnen vor allen Dingen Gesundheit.
2: Ja, alles Gute Ihnen, ja?
3: Danke. Danke.
2: Tschüss. Tschüssi.
1: Das gesamte Interview mit Renate Müller kann man sich unter der Rubrik Lebenswege anhören. Das war ein Beitrag von Karin Berger, Radio SRB.

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0: Promis.
2: Hi, Mörtler hier.
3: Servus, Radio SAB, grüß dich, Mörtler. Wir haben heute die Punkband No Breaks im Radio. Wie ist das für euch?
2: Sehr, sehr geil. Also ich hatte früher mal ein Radiointerview, das ist schon ganz viele Jahre her und das ist immer noch ein bisschen aufregend.
3: Ihr seid ja eigentlich aus der Gegend. Ich kann mich erinnern, die Band No Breaks hat mal im Bahnhofsgebäude in Könitz geprobt.
2: Ja, das ist richtig. Also wir haben uns 2009 im Landkreis Albert-Rudolstadt gegründet, in einer anderen Besetzung und waren dann auch 2018 in ganz Thüringen unterwegs.
3: Und ihr habt auch eine Platte gemacht, kann ich mich erinnern.
2: Ja, genau. Zwei oder drei sogar, je nachdem, wie man es zählt. Es sind zwei EPs und eine LP gewesen, über die Jahre verteilt.
3: Spielt ihr das alte Zeug noch manchmal?
2: Ja, auf jeden Fall. Wir haben damit angefangen zu proben und 4-5 Lieder sind auf jeden Fall noch in der Setlist drin.
3: In anderer Besetzung, weil du sagst, du bist jetzt in Gotha und nicht mehr in Könitz.
2: Richtig, genau. Ich bin eigentlich der Einzige, der noch von der Besetzung da ist. Habt ihr in Gotha ein paar coole Leute auf Konzerten und Festivals kennengelernt und die dann quasi rekrutiert, weil die Finger dann doch wieder gejuckt haben, Musik zu machen.
3: Und die spielen jetzt den alten Scheiß von No Breaks Osten mit, um das mal so zu sagen, oder?
2: Ja, wir hatten ja keine andere Wahl. Wir wollten ja relativ schnell anfangen, wieder zu proben. Und da war es natürlich praktisch, dass wir schon ein paar Songs in petto hatten.
3: Na klar, und ihr geht damit auch richtig live. Also das ist nicht nur so eine Probe- und Studioband. Ihr könnt das auch live auf eine Bühne bringen.
2: Ja, richtig. Wir hatten letztes Jahr 12 Gigs in ganz Thüringen verteilt und auch einen kleinen in Hessen. Und dieses Jahr sind schon 16, 17, 18 Gigs fix. Aber da gibt es auch in anderen Bundesländern, wie zum Beispiel Bayern, Niedersachsen und Baden-Württemberg.
3: Glückwunsch, es geht also voran. Jetzt habt ihr aber neues Release. Das ist erst seit Freitag, glaube ich, draußen?
2: Ja, das ist richtig. Das Datum ist passend gewählt, würde ich sagen. Und wir freuen uns drauf, den Song rauszubringen. Wir spielen den schon sehr oft live und das Feedback ist durchaus positiv.
3: Wie heißt das Lied?
2: Sag mir wo.
3: Ja, aber das war nicht euer einziges Release in diesem Jahr.
2: Richtig, wir haben im April und im Mai schon jeweils einen Song rausgehauen. Also es ist jetzt quasi schon der dritte Song in der neuen Besetzung, den wir mal recorded haben.
3: Unrichtiger Punk-Rock, es geht geradeaus.
2: Das ist unser Plan und das war schon immer der Plan von No Breaks. Ich meine, der Name gibt es ja her, oder?
3: Okay, das kann ich bestätigen. Denn ich habe euch damals, glaube ich, 13 Jahre ist das ja auch schon gesehen. Also passt.
2: Das ist schon eine Weile her, aber ich vergesse meine Wurzeln nicht. Ich spiele auch gerne in Salve-Rudolstadt. Da haben wir uns letztes Jahr tatsächlich auch mal hingebracht nach Salve.
3: Und der Hannes ist auch am Telefon, der Gitarrist. Grüß dich, Hannes.
4: Moin, Didi.
3: Dieser Song, sag mir, wo ist ja eigentlich mehr ein Statement, oder?
4: Genau. Es ist ein Statement gegen die Gleichstellung von Antifaschismus und Rechtsextremismus, vor allem in Medien und Politik.
3: Das heißt also, wenn man jetzt die Hufeisentheorie bemüht, alle Linken sind Faschisten, genauso wie alle Faschisten Faschisten sind, ihr seid anderer Meinung.
4: Selbstverständlich sind wir anderer Meinung. Wir sind der Meinung, dass Demokratie und Menschenrechte keinesfalls als Extremismus gelten und so behandelt werden dürfen. Und der Kampf gegen Faschismus stellt sich für Demokratie, für die demokratische Grundordnung, für die Grundrechte eines jeden. Das darf nicht als Extremismus gewertet werden.
3: Jetzt lese ich aber mir den Text durch und da geht es zum Beispiel an einer Stelle mit Mollys in der Hand, also Molotow-Cocktails, brennende Flaschen zum Werfen. Und an der anderen Stelle heißt es, vermummt, bewaffnet und zu jeder Tat bereit. Oh, das ist aber schon fast am Aufruf

0: verschiedene rechtsextreme Gruppierungen, die auch unter anderem durch Bewaffnung auffallen. Wir hatten in der AfD von einem ehemaligen Mitglied eine Verurteilung wegen Kriegswaffenbesitz, was ich durchaus bedenklich finde. Wir hatten einen Putschversuch von einer danach ehemaligen AfD-Funktionärin. Das ist nicht gut, das ist nicht richtig und dagegen muss man sich stellen.
1: Ihr schreibt an der anderen Stelle, Menschenwürde ist nicht extrem, Demokratie ist nicht extrem.
0: Genau, das sind Grundwerte, die eigentlich jeder in diesem Land haben sollte und vertreten sollte und für die jeder hier einstehen sollte.
1: Und deswegen läuft die Band No Breaks bei Radio SAB. Habt ihr beiden eine ganz tolle Woche und vielen Dank für euer Statement. Und wir drücken jetzt auf den Knopf und hören Sag mir wo. Tschüss, macht's gut.
0: Ciao. Ciao.

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1: Die Mühlenfähre auf dem Thüringer Meer ist die einzige Autofähre Deutschlands, die auf einem Stausee verkehrt. Sie ist die bequemste und schnellste Verbindung zwischen den Anlegestellen Altenroth und Linkenmühle am Hohen Wartestausee. Mit der Mühlenfähre können Pkw, Personen, Motorräder, Fahrräder oder Wohnmobile übersetzen. Die Überfahrt der 400 Meter breiten Wasserstraße dauert nur 5 Minuten. Man spart somit einen Fahrweg von 33 Kilometern. Betreiber der Mühlenfähre ist die Combus GmbH. In der Saison 2026 gelten folgende Fährzeiten. Bis zum 30. September von 8 bis 19 Uhr und ab 1. Oktober bis 31. Oktober von 9 bis 18 Uhr. Die Fähre pausiert täglich von 13.30 Uhr bis 14 Uhr. Es kann auch zu witterungs- und wasserstandsbedingten Einschränkungen kommen. Infos dazu erhalten Sie persönlich vor Ort beim Fährmann oder Sie erreichen ihn unter 0176 15 46 34 29 oder Sie rufen das Servicetelefon der Combus GmbH an. Es informierte Sie Karin Berger, Radio SRB.

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0: verschiedenen Ländern. Den Beginn machten Make a Move auf der großen Bühne. Eine Berliner Band, die sehr spontan für die eigentlich angekündigten Blumengarten eingesprungen ist. Vor dem Konzert gab Bandmitglied Joe ein kurzes Interview.
1: Wie ist das so spontan als Band hier beim Rudolstadt-Festival einzuspringen?
2: Wir freuen uns auf jeden Fall, dass wir heute hier sein können. Wir haben Glück, dass alle Zeit haben, weil wir sind 7 Leute. Und das ist nicht immer selbstverständlich, dass man dann so spontan einspringen kann. Aber es hat geklappt und wir freuen uns sehr. Und wir freuen uns auch, weil wir tatsächlich nächstes Jahr nochmal in Jena in der Gegend sind. Am 10. April spielen wir ein Konzert. Und da hoffen wir natürlich, dass auch dann ein paar Leute vorbeikommen.
1: Wo kommt ihr denn alle her?
2: Die Band ist aus Berlin. Einige von uns wohnen allerdings auch in Dresden und in Leipzig.
1: Ihr seid ja gerade sowieso auf Festivaltour. Hattet ihr schon die Möglichkeit, ein Festival zu eröffnen?
2: Das ist eine gute Frage. Also ich glaube, wir haben auf jeden Fall noch nicht so eine große und so eine schöne Festivaleröffnung gespielt wie heute. Also ich hoffe, dass es sehr schön und sehr groß wird. Aber ich glaube, die Zeichen stehen gut. Genau. Und ja, also das ist heute auf jeden Fall besonders für uns.
1: Jena hast du gerade schon erwähnt, da wart ihr ja auch schon letztes Jahr im Herbst. Wo ist es schöner, Rudolstadt oder Jena?
2: Beides ist am schönsten.
1: Okay, die diplomatische Antwort. Dankeschön und euch viel Spaß auf der Bühne gleich.

Auf der Konzertbühne starteten Nana Bands Du Togo das Festival. Besonders bei ihnen sind die selbstgebauten Instrumente aus PVC-Rohren und alten Plastikkanistern. Lydia Poch ist eine der Sängerinnen der Band und Perkussionistin. Sie sprach nach dem Auftritt über ihre Europatour und die Namensgeberin der Band, Nana Bands.

0: How do you like Rudolstadt so far?
1: Ah, Rudolstadt. The public of this festival is just wonderful.
0: Ein fantastisches Konzert. Vielen Dank für heute Abend. Wie gefällt es euch bisher in Rudolstadt?
2: Ach, Rudolstadt, das Publikum dieses Festivals ist einfach wunderbar. Wie soll ich es sagen? Sie waren ganz bei uns und das gibt uns auf der Bühne ein wirklich, wirklich gutes Gefühl. Wir müssen ihnen einfach das geben, was wir mitbringen. Und genau das haben wir getan. Vielen Dank an dieses tolle Publikum.
0: Eure Instrumente baut ihr selbst. Wie lange hat das denn gedauert?
2: Diese Instrumente, wir haben ja so lange danach gesucht, weil wir etwas im Sinne der Ökologie tun müssen. Müssen wir Dinge nehmen, die die Leute benutzen und dann wegwerfen. Und genau das haben wir mit dem Gaze to Yao gemacht. Und genau das haben wir mit den Trams gemacht. Das haben wir halt so gemacht.
0: Und wer war Nana Benz, die Namensgeberin eurer Musikgruppe?
2: Ja, das waren Frauen, die hart arbeiteten. Und sie waren die Seeleute des Stahls. Und sie haben in unserer Gesellschaft in Togo so viel Macht. Denn als Präsident Ayadema das Land verließ, halfen sie ihm mit ihren Autos. Und das waren Benz-Autos. Und das ist der Grund, warum man sie die Nana Benz von Togo nennt. Es gibt einflussreiche Frauen in der Gesellschaft Togos. Ja, Grund, warum wir uns für diesen Namen entschieden haben, ist, dass die Band feministisch ist. Wir sind alle Feministinnen in der Band. Und wir möchten, dass die Menschen wissen, dass sie Frauen Raum geben sollen. Denn Frauen haben etwas zu sagen und Frauen haben auch etwas zu tun.
1: We also hope that people will be fine if hearing our music, hearing our sounds.
0: Aus Jamaika nach Rudolstadt kamen The Congos and The Culture. Zwei Bands, die auf der großen Bühne gemeinsam spielten. Janis Xenos hatte vor dem Konzert die Möglichkeit, mit Cedric Myton von The Culture über seine Musik zu sprechen.

0: What are your first impressions of the Rudolstadt Festival?
1: Well, it's a pleasure to be here, to see great people, you know, one more time.
2: Was ist euer erster Eindruck vom Rudolstadt Festival?
3: Es ist eine Freude, hier zu sein und tolle Leute zu treffen. Weißt du, noch einmal an diesem tollen Ort, und wir sind bereit, unsere Musik den Aufmerksamkeit

0: aufmerksamen Ohren des Publikums zu präsentieren.
1: Du hast noch einmal gesagt, seid ihr schon zum zweiten Mal in Rudolstadt?
0: Ja, ich glaube schon. Ich glaube, es ist das zweite Mal.
1: Wie seid ihr hierher gekommen? Seid ihr gerade auf Tour?
0: Ja, wir sind auf Tour. Wir werden auf den meisten Festivals auftreten, beim Summer Jam und auf allen möglichen anderen Festivals, die wir spielen werden.
1: Welche Rolle spielt Politik in eurer Musik?
0: Wir sind jetzt revolutionär. Wir sind revolutionär. Also nehmen wir immer die Politik ins Visier. Denn Politik ist einer der Hauptfaktoren, die die Menschen unterdrücken. Wie die Regierung, weißt du? Und die Wirtschaft. Die Wirtschaft ist ein weiterer Schwerpunkt für uns, denn Unabhängigkeit ist ein wichtiger Teil des Lebens der Menschen. Weißt du, unabhängig sein ist eines der wichtigsten Dinge. Und unabhängig sein hängt von den Finanzen ab, von finanzieller Unabhängigkeit. Deshalb wünschen wir uns, dass jeder finanziell gut dasteht oder finanziell abgesichert ist, damit er eine gute Familie führen kann oder gut für seine Familie sorgen kann, weißt du?
1: Und als letzte Frage, wie schaffst du es immer noch, auf die Bühne zu gehen und mit den Leuten zu rocken?
0: Nun, es ist eine Freude, es ist unsere tägliche Arbeit also. Weißt du, wir lieben es, wir machen das jeden Tag und haben Spaß dabei, denn es ist unsere Arbeit. Musik ist meine Arbeit, weißt du? Ich bin Sänger von Geburt an, das geht schon so viele Jahre so. Im Moment bin ich 78, werde bald 79, aber ich bin immer noch im Musikgeschäft. Also machen wir jeden Tag Musik.
2: So we play music every day.
3: Thank you very much.
2: Thanks.
1: Den Abschluss des Abends machten Vandaliers aus Texas auf der Konzertbühne. Mit Geige, Gitarren und Schlagzeug bringt die Band Punk in klassische Country-Musik. Jenny Rose, die Sängerin der Band, sprach vor dem Konzert über die Werte der Band und ihre Musik.
4: You're currently on tour in Europe. How do you like Europe and Rudolstadt so far?
0: Nun, wir touren schon seit 5 Jahren durch Europa. Ich habe mich aus vielen Gründen schon mehrfach in den Kontinent verliebt. Ich liebe zum Beispiel Deutschland und bin zum ersten Mal hier in Rudolstadt. Aber auch ich fühle mich sehr willkommen und es war bisher sehr schön.
1: Werdet ihr noch was vom Festival sehen oder müsst ihr Freitag schon weiterreisen?
0: Nein, ich fahre früh am Morgen los und wir machen uns dann auf den Weg zu unserem nächsten Festival.
1: Wie würdest du eure Musik beschreiben?
0: Wir bewegen uns normalerweise zwischen den Genres Country und Punk, also kombiniere ich sie gewissermaßen und wir nennen es Ku-Punk. Aber für mich ist es im Moment ein bisschen genreunabhängig und es gibt es schon seit etwa 11 Jahren. Also probieren wir uns in vielen verschiedenen Genres aus und mischen alles miteinander.
1: Und letzte Frage, bevor es für euch auf die Bühne geht. Wofür steht euer Bandname Vandaliers?
0: Nun, das ist als Einheit für Individualität, authentische Darstellung und einen Outlaw Spirit.
4: Okay, thank you so much and have fun with the concert.
1: Für Sie im Gespräch beim Rudolstadt-Festival waren Emma Hanisch und Janis Xenos und Sie hören Radio SRB.

0: ich bin Peter Kraus von der Forst- und Analysenschule. 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
1: Wo heute das Thüringer Meer glitzert, lagen einst Dörfer und Lebensgeschichten. Mit dem neuen Thüringer Meerweg sollen diese Erinnerungen wieder lebendig werden. Gesucht werden dazu Fotos, Geschichten und persönliche Erinnerungen an die versunkenen Orte. In zwei Workshops wird das Projekt vorgestellt und gemeinsam gesammelt, was noch erzählt werden kann. Jede Erinnerung hilft, ein Stück Heimatgeschichte für kommende Generationen zu bewahren. Übrigens, das Projekt Historische und interessante Orte unserer Region mit einem Hinweisschild zu versehen, hat die Aufmerksamkeit offizieller Stellen aus Verwaltung und Tourismus auf sich gezogen. Es ist gewünscht, das Projekt mit einem gewissen Alleinstellungsmerkmal weiter in Thüringen zu verbreiten. Während die Finanzierung schon geklärt ist, braucht man nun Hinweise, Texte und Bilder von Orten rund um die Saale-Kaskade entlang des neu entstehenden Thüringer Meerrundweges. Bei Interesse melden Sie sich bitte bei Herrn Röll oder bei Herrn Ralf Thun, Leiter der AG Heimatpflege Saalfeld-Rudolstadt. Oder besuchen Sie die Veranstaltungen am 7. Juli um 18 Uhr im Gemeindesaal Hohenwarte und am 9. Juli um 18 Uhr im neuen Schloss Bad Lobenstein. Das waren Auszüge einer Pressemitteilung von Ralf Thun. Am Mikrofon für Sie Karin Berger, Radio SRB.

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1: Am 13. Juli 2026 ist ein denkwürdiger Tag in der zurückliegenden, über 100-jährigen Erfolgsgeschichte der Thüringer Bergbahn. Warum? Das weiß auf jeden Fall die Geschäftsführerin der OBS, Sandra Diaz-Ilanis. Hallo, schönen guten Tag.
2: Hallo.
1: Was passiert denn ab dem 13. Juli dort bei Ihnen?
2: Also ab dem 13. Juli bis Mitte Dezember diesen Jahres sanieren wir unsere Steilstrecke der Thüringer Bergbahn, die viele von den Menschen, die hier wohnen, kennen. 1,4 Kilometer führt diese hinauf von Upsfelder Schmiede nach Lichtenhain. Und wie Sie schon gesagt haben, über 100 Jahre Tradition bedürfen auch irgendwann mal einer Modernisierung. Und das werden wir machen ab dem 13. Juli. Und dort werden dann alle Schwellen ausgetauscht, der Schotter wird ausgetauscht, Randstreifen wird erneuert und auch ganz wichtig, ein neues Seil wird aufgelegt.
1: Ja, was ist denn das Schwierigste an diesen Bauarbeiten?
2: Der Einsatz von normalen Maschinen ist hier gar nicht möglich. Also normalerweise, wenn wir so Stück für Stück mal Schwellen auswechseln, machen wir das in Handarbeit. Für so eine größere Maßnahme haben wir uns aber einen Spezialisten geholt, eine spezielle Firma, die sich auf Bergbahnen ja spezialisiert oder auskennt. Und die haben auch ganz spezielle Maschinen, so dass sie das hier bei uns auch maschinell wenigstens zum Teil sanieren können.
1: Also ist das für die Firmen, die wir ruhig mal nennen können, nicht Neuland, sondern Routine sozusagen?
2: Genau, also da wird zum Einsatz kommen Bahnbau Petri. Das ist eine sehr renommierte Firma aus Österreich. Und da sind die großen Experten tatsächlich in der Sanierung von Steilstrecken.
1: Ja, in welchem Zeitfenster soll denn das alles erledigt werden?
2: Mitte Dezember soll dann alles fertig sein und wir eröffnen die Strecke wieder.
1: Gibt es denn in der sogenannten Zwangspause Einschränkungen für Touristen und Einheimische?
2: Einschränkungen für unsere Fahrgäste, für die Touristen wird es natürlich geben. Wir haben aber für alle, die den Berg rauf und runter kommen möchten, einen Ersatzverkehr eingerichtet, der stündlich fährt. Und damit kann man die Einschränkung natürlich ein bisschen umgehen. Und was ich natürlich noch dazu sagen möchte, nur unser Herzstück, also die Steilstrecke ist geschlossen. Die Schwarzertalbahn und die Flachstrecke, die oben auf dem Berg Lichtenhain mit Kustow verbindet, ist weiterhin für alle Gäste und Einheimische geöffnet und verkehrt zu den ganz normalen Zeiten im Halbstundentakt.
1: Stichwort die Güterbühne. Die ist ja nun auch in die Jahre gekommen. Was passiert denn mit der?
2: Genau, das ist ein sehr gutes Stichwort. Denn auch die Güterbühne wird in den wohlverdienten Ruhestand geschickt nach mehr als 100 Jahren. Und eine neue Güterbühne wird aufgesetzt. Güterbühne ist so ein Wort, das gibt es ja irgendwie auch tatsächlich nur bei uns. Das ist ein Fahrzeug, das auf den Schienen fährt. Und auf diesem Fahrzeug ist ein Personenwagen aufgesetzt, in dem die Touristen, die Einheimischen von Berg zu Tal und Tal zu Berg fahren können. Und ganz wichtig, eins unserer großen Highlights hier im Sommer ist natürlich der Cabrio-Wagen und auch dieser wird auf dieser Güterbühne befördert. Und ja, wie ich schon gesagt habe, nach 100 Jahren muss die Güterbühne in den Ruhestand befördert werden. Aber eine neue Güterbühne wird auch schon gebaut und zwar von der renommierten Firma Garaventa in der Schweiz. Die sind da hier auch schon in den letzten Zügen des Baus und die Güterbühne muss natürlich getestet werden. Deswegen ist das auch noch ein Grund dafür, warum wir noch längere Zeit geschlossen haben. Denn wenn der Oberbau, Schwellen, Schotter und so weiter bereit sind, wird die Güterbühne eingesetzt und muss dann einiges an Testfahrten bewältigen, bis sie dann komplett fertig auch wieder in den Dienst starten kann.
1: Nun kündigten Sie ja auch in einer Pressemitteilung an, dass die Mitarbeiter auch während der Zeit, also bis Dezember, voll zu tun haben. Was kommt denn da auf Sie zu?
2: Die Mitarbeiter, die machen ihre Arbeit ganz normal und zwar

0: geöffnet sein und da kann man auch immer Informationen bekommen und natürlich auch alles rund um die Sanierung erfahren.
1: Werden Sie denn die Umbauarbeiten so filmisch begleiten, sodass man auch im Nachhinein nochmal schauen kann, da gab es Schwierigkeiten und das ging so, wie man sich das vorgestellt hat?
0: Wir haben jetzt schon ein Baustellen-Tagebuch eingerichtet und zwar können das alle Interessierten auf unserer Website sehen. Und zwar gibt es da unter dem Stichpunkt Baustelleninfo gibt es ein Baustellentagebuch und da gibt es ganz viele Fragen, die rund um die Sanierung geklärt werden mit ein paar Fotos. Und wir werden das natürlich auch weiter fortführen und da weiter dokumentieren und auch die neuesten Sachen auf die Website stellen. Filmisch werden wir das auch begleiten und wir werden auch tatsächlich Influencer an der Strecke haben, die sich besonders für den Bahnverkehr interessieren und dort auch einen Teil der Bauaktivitäten aufnehmen werden. Also das bleibt auf jeden Fall spannend, das noch mitzuerleben.
1: Was wir nicht benannt haben, ist, wie teuer wird denn das Ganze?
0: Ich glaube, wir hatten das mal beziffert mit 10 Millionen circa.
1: Das wird von wem getragen?
0: Das sind vor allen Dingen Bundesmittel, die in die Infrastruktur und in dem Fall in die Schieneninfrastruktur investiert werden.
1: Und das ist eine gute Anlage, denn wie viele Besucher hatten Sie 2025?
0: Genau, also wir haben wirklich nur die Steilstrecke, die 1,4 Kilometer. Da sind wir bei etwa 125.000 Gästen im Jahr und das ist schon ordentlich. Das ist, sagen wir mal, der größte Besuchermagnet hier in der Region.
1: Ja, dann bedanke ich mich bei Ihnen, dass Sie Zeit hatten für dieses Gespräch und ich wünsche allen Beteiligten ein gutes Gelingen bei den großen Aufgaben, die auf Sie warten ab dem 13. Juli. Vielen Dank.
0: Ganz herzlichen Dank.
1: Im Gespräch mit Sandra Diaz-Ilanis war für Sie Karin Berger, Radio SRB.

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1: Für das bevorstehende 10. Kinderkulturfestival in Rudolstadt, das in der Ferienwoche vom 13. bis 17. Juli stattfindet, gibt es noch freie Teilnahmekapazitäten. Das Organisationsteam ruft daher Familien aus dem gesamten Landkreis Saalfeld-Rudolstadt auf, die verbliebenen Plätze für Kinder und Jugendliche im Alter von 8 bis 15 Jahren zu nutzen. Das Festival erstreckt sich über das gesamte Quartier Schwarzer Nord, Volkstedt West, wobei die Friedrich-Adolf-Richter-Schule als Hauptstandort dient. In Zusammenarbeit mit dem Kinder- und Jugendzirkus Tasifan aus Weimar werden insgesamt 10 verschiedene Workshops angeboten. Neben klassischen Zirkusdisziplinen wie Akrobatik, Jonglage und Clownerie gehören in diesem Jahr auch verschiedene Parcoursangebote sowie die Gründung einer eigenen Festivalband zum Programm. Da das Projekt über das Bundesprogramm Kultur macht stark des Bundesministeriums für Bildung und Forschung gefördert wird, ist das gesamte Angebot für alle Teilnehmer vollständig kostenfrei. Dies beinhaltet neben den pädagogischen Angeboten auch eine tägliche warme Mittagsverpflegung. Aufgrund der begrenzten Gesamtkapazität werden die verbliebenen Plätze nach der Reihenfolge des Eingangs vergeben. Das Anmeldeformular sowie alle weiterführenden Informationen stehen auf der Webseite des AWO-Quartiersmanagements Rudolstadt zum Download bereit. Das war eine Mitteilung von Sarah Seifert, Presse- und Öffentlichkeitsarbeit der AWO Soziale Dienste Rudolstadt. Am Mikrofon für Sie Karin Berger, Radio SRB.

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1: Im Zuge der deutschen Energiewende rücken zunehmend zentrale Herausforderungen in den Fokus. Der Ausbau erneuerbarer Energie gilt als unverzichtbar, erfordert jedoch erhebliche Flächen und ist teilweise mit weitreichenden Eingriffen in Natur und Landschaft verbunden. Im Landkreis Saalfeld-Rudolstadt spiegeln sich diese Herausforderungen der nationalen Energiepolitik auf lokaler Ebene wider. Der schwedische Energiekonzern Vattenfall, seit vielen Jahren ein bedeutender Faktor für die wirtschaftliche Entwicklung und Energieversorgung der Region, plant ein neues Bauprojekt, das einen Beitrag zur Entlastung und Stabilisierung des deutschen Energiesystems leisten soll. Mit Puls erhält die Region ein Pumpspeicherkraftwerk, das bis zu 500 Megawatt elektrische Leistung erzeugen kann. Zum Vergleich, das Pumpspeicherkraftwerk Hohenwarte 2, auch im Landkreis Saalfeld-Rudolstadt, verfügt über eine Leistung von bis zu 320 Megawatt und liegt damit rund 36% unter der geplanten Leistung des Projekts Puls. Vattenfalls größtes Pumpspeicherkraftwerk in Thüringen ist Godesthal mit einer Leistung von 1060 Megawatt. Damit zählt es zu den größten Energiespeicheranlagen Europas. Aber wo im Landkreis soll das Projekt gebaut werden und welche Ortsteile sind davon betroffen? Die Antwort steckt im Namen.
2: In der Tat handelt es sich bei PULS um ein Akronym, und zwar steht das für die betroffenen Ortschaften Probstzella, Unterlogwitz, Leutenberg und Schweinbach. Also die Anfangsbuchstaben bilden das Wort PULS und daher der Projektname.
1: Sie hören die Stimme von Denise Eichhorn, der bei Vattenfall für Behördenkontakte und regionale Zusammenarbeit zuständig ist. Gemeinsam mit Ariane Lautenschläger, die in Berlin ansässig ist und auch mir im Studio gegenüber sitzt, steuern sie das Bauprojekt.
2: Es handelt sich dabei um ein Kavernenkraftwerk. Das kann man sich ungefähr so vorstellen wie das Kraftwerk in Goldesthal, das wir auch betreiben. Nur hat es dort eben ein Oberbecken und ein Unterbecken, das gemeinsam mit der Maschinenkaverne ungefähr halb so groß ist wie das in Goldesthal.
1: Geplant ist ein Oberbecken in der Nähe von Schweinbach, ein Dorf mittel im Schiefergebirge mit weniger als 200 Einwohnern, verbunden mit einem Unterbecken im Wald bei Unterlogwitz, ein Ortsteil von Probstzella. Was beide Becken verbindet, ist die eigentliche technische Herausforderung des Projekts. Ein Höhenunterschied von rund 250 Metern, die durch unterirdische Stollen, Druckleitungen und eine Maschinenkaverne überwunden wird. Dadurch wird Wasser zwischen Ober- und Unterbecken gepumpt und zur Stromerzeugung wieder abgelassen.
2: Also es ist ja so, dass das Schweinbachtal den kleinen Fluss Schweinbach beherbergt und dieser soll für den dauerhaften Betrieb und auch für die Erstbefüllung eingestaut werden. Natürlich ist der Fluss so klein, dass dadurch das Wasserdargebot nicht hinreichend abgebildet werden kann, und daher werden wir eine Erstentnahme als auch dann möglicherweise im Betrieb zur Wiederbefüllung die Entnahme aus der Logwitz bewerkstelligen. Wir haben jetzt im Rahmen einer Machbarkeitsstudie überprüft, ob hinreichend Wasser im Einzugsgebiet der Logwitz und des Schweinbaches vorherrschen. Und dabei haben wir nicht nur auf die letzten 30 Jahre geschaut, wie das bei normalerweise der Hydrologie üblich war, sondern haben in die Zukunft geschaut. Wie funktioniert das? Das ist einfach so, indem man sich die aktuellen Klimamodelle anguckt, die eine ganz große Spannbreite haben mit Temperaturerhöhungen und mit Wasseränderungen, also Niederschlagsänderungen. Und da haben wir uns die wichtigen Klimaszenarien angeschaut. Das ist in unserem Fall natürlich das, wo es am trockensten und am wärmsten ist. Und haben da die nächsten 100 Jahre nach vorn geblickt und haben dort dann mittels eines Modells das Wasserdargebot berechnet. Und wir haben festgestellt, auch in der Zukunft selbst wenn das schlimmste Szenario eintritt, was wir uns aktuell vorstellen können, reicht es aus, für unser Pumpspeicherwerk mit Lokwitz und Schweinbach den Pumpspeicherbetrieb sicherzustellen.
1: Die Herausforderungen des Projekts bestehen nicht nur daran, sicherzustellen, dass ausreichend Wasser für die Erstbefüllung und zum Ausgleich von Verdunstungsverlusten vorhanden ist. Der geplante Baugrund liegt in einer Region, die von ehemaligen Schieferbergwerken geprägt ist. Und aufgrund ihrer stark durchlöcherten Untertagestruktur von manchen mit einem Schweizer Käse verglichen wird.
2: Wir haben jetzt auch im Rahmen unserer Machbarkeitsstudie untersucht, wie es sich damals mit dem Altbergbau gegeben hat. Dort gab es im Raumordnungsverfahren einige Bedenken, insbesondere logischerweise der ortsansässigen Schweinbacher, die ihre Umgebung natürlich sehr gut kennen. Und daher haben wir uns dort eines Ingenieurbüros bedient, was sich mit Geologie sehr gut auskennt und auch viele geologische Untersuchungen schon im Thüringer Raum gemacht hat. Und die haben dann diese Altbergbauvorkommen, haben die dann untersucht und haben dabei festgestellt, dass sämtliche Altbergbaue, die bekannt gemacht werden konnten über Geländemodelle, weit genug von unseren Staubbecken weg sind, sodass da keine gegenseitige Beeinflussung besteht. In der Tat sind wir natürlich eine sehr stark bergbaugeprägte Region. Insbesondere der Schieferabbau war in unserer Region, insbesondere auch im Lukwitztal, überall eigentlich gang und gäbe. Mit Aufschlüssen, Tagebauen, aber auch natürlich unterirdisch. Allerdings ist es nicht so, dass der Schweizer Käse in unserem Einzugsgebiet von den Becken besteht. Das ist eben so, wir haben dort Schiefergestein und das ist auch recht stabil. Also wir reden halt nicht über den Sandhaufen, der durchlöchert ist, sondern es geht um Schiefer und der bringt auch ein gewisses Maß an Stabilität mit. Wie gesagt, bei uns in dem Einzugsgebiet in der Tat ist es nicht so durchlöchert, wie das vielleicht vermutet wird.
1: Auch der Bau des Unter- und Oberbeckens bringt erhebliche Herausforderungen mit sich, so Herr Eichhorn von Vattenfall.
2: Natürlich ist es so, dass wir im Massenausgleich arbeiten wollen. Das heißt, für das Oberbecken wird es so sein, dass man dort die Gesteine, die Erde abträgt und dann als Damm entsprechend aufbaut. Und im Unterbecken ist es so, dass dort der natürliche Taleinschnitt vorhanden ist und wir eine so Talsperre bauen wollen, wie man das auch in Goldestal an dem Unterbecken sehen kann. Und dort ist es erforderlich, dass wir das Kavernenausbruchsmaterial, das Stollenausbruchsmaterial dafür nutzen. Also müssen wir im Unterbecken zunächst erstmal eine 110 kV Bahnstromtrasse, die dort aktuell noch befindlich ist, auf die Seite legen. Dafür braucht es eines Verfahrens. Und dann wird sozusagen mit dem Stollenanschnitt begonnen und man treibt dann sozusagen den Stollen erstmal vor und fährt dann das Material zu dem Unterbeckendamm. Auf kurzen Wegen, sodass wir nicht irgendwo weit her noch Gestein oder Material anfahren müssen und den Einfluss natürlich da auf Umwelt und auch auf die Umgebung, auf die Infrastruktur vor Ort so gering wie möglich halten wollen. Natürlich ist es so, dass Baustraßen dann auch erforderlich werden, insbesondere möglicherweise vom Unterbecken zum Oberbecken. Allerdings versuchen wir, die vorhandene Infrastruktur weitgehend zu nutzen und dann nur dort Baustraßen auch einrichten zu müssen, wo die auch erforderlich sind. Das hat einmal was natürlich zu tun mit Eingriffen in die Natur, zum anderen ist es natürlich aber auch eine Kostenfrage.
1: Wie das geplante Pumpspeicherkraftwerk funktionieren soll, lasse sich anhand eines bestehenden Beispiels gut veranschaulichen. Denis Eichhorn führt uns durch das Pumpspeicherkraftwerk Hohenwarte 2, das seit 1966 im Landkreis Saalfeld-Rudolstadt betrieben wird.
3: Hier in Hohenwarte 2 sehen wir jetzt, dass wir 1, 2, 3, 4, 5, 6, 7, 8 Maschinen haben. 8x40 MW sind 320 MW. Und im Puls-Projekt ist natürlich beabsichtigt, lediglich zwei Maschinen bei 500 MW zu haben. Das heißt, eine Maschine ist ungefähr sechsmal, nach Adam Riese über sechsmal so groß wie eine hier in Hohenwarte. Das hat natürlich Vorteile, dadurch, dass man nicht so viele Maschinen hat, die gewartet werden müssen und so weiter. Auf der anderen Seite, wenn halt mal eine ausfällt, fällt halt gleich viel mehr aus, als wenn mal hier eine ausfällt. Wir stehen jetzt ja hier in dem Krafthaus von Hohen Warte 2 und von der Größe, wie wir das jetzt hier in dem Innenmaßen sehen, muss man sich dann ungefähr die Kaverne im Pulsprojekt vorstellen. Also wir haben ungefähr 130 Meter Länge hier. Hier sind es 55 Meter Breite, bei Puls ist es nicht ganz so breit. Da sind wir so bei 40 Meter, aber das ist ja alles noch Gegenstand in der Planung der konkreten. Aber so von der Größenordnung kann man sich das dann vorstellen. Also wir sehen hier 30 Meter Höhe Oberwasser und dann nochmal 18 Meter nach unten. Und Puls ist natürlich im Berg, aber dann halt auch ungefähr so tief.
1: Die vorhandene Strominfrastruktur kann genutzt werden, um die von neuen Pumpspeicherkraftwerken erzeugte Energie ins Netz einzuspeisen und zu transportieren.
3: Natürlich haben wir hier die Freiluftschaltanlage. Das wird auch im Pulsprojekt eine Freiluftschaltanlage am Oberbecken geben. Die ist dazu da im Endeffekt, dass man hier unseren Strom an das Stromnetz abgibt. Hier sehen wir die Schnittstelle zwischen unserer Erzeugung und oder Bezug zu dem öffentlichen Stromnetz. Und bei Puls ist eben der Vorteil, wir haben dort direkt die 380 kV-Leitung an dem Oberbecken vorbeilaufen. Und das führt natürlich dazu, dass man dort nur wenig Umbaumaßnahmen machen muss an diesen Strommasten, die aktuell vorhanden sind. Man muss nicht über Kilometer weit nochmal Stromleitungstrassen bauen, die ja auch wieder einen Einfluss auf die Umwelt und die Natur haben. Also wir sind unmittelbar da. Wir sind im Übertragungsnetz, das heißt also 50 Hertz als dieser Übertragungsnetzbetreiber hat da den Netzausbau soweit schon vorgesehen und wir sind an der Trasse sozusagen dann einfach nur zusätzlich dran.
1: Ist ein Bauwerk dieser Größenordnung im heutigen politischen Klima notwendig? Ariane Lautenschläger, die das Projekt für Vattenfall auf europäischer Ebene leitet, sagt, dass angesichts der zunehmenden Nutzung alternativer Energiequellen der Ausbau von Speicherkapazitäten entscheidend sei.
4: Die Energielandschaft hat sich in den letzten Jahren, Jahrzehnten unglaublich verändert. Wir hatten einen Zubau von Wind und Sonne und gleichzeitig einen stockenden Netzausbau. Wir haben auch schon Tage und Zeiten, wo einfach die erneuerbaren Energien den kompletten Strombedarf von Deutschland decken können. Und in solchen Zeiten wäre es einfach schade, würde man Windanlagen oder PV-Anlagen eben abregeln müssen. Und das passiert teilweise. Und dafür können unter anderem Speicher ein Partner dafür sein, eben diesen Strom aufzunehmen. Speicher im Ganzen, das sind einerseits Großspeicher wie Batteriespeicher gemeint, aber eben auch Pumpspeicher. Und wir haben bewiesen schon seit Jahrzehnten, dass wir das können und auch tun und uns auch in den entsprechenden Erneuerungen der Energielandschaft anpassen können.
1: Frau Lautenschläger verweist auf die Funktion von Pumpspeicherkraftwerken, die wesentlich zur Stabilität und Sicherheit des Stromnetzes in Deutschland beitragen, indem sie überschüssige Energie speichern und bei Bedarf schnell wieder ins Netz einspeisen.
4: Ja, Pumpspeicher sind bekannt, vielerlei, wir sagen gerne, Systemdienstleistungen zur Verfügung zu stellen. Das ist einerseits ganz klar die Speicherfunktion, Aufnahme von Strom aus dem Netz, um dann wieder, wenn Bedarf ist, eben entsprechend Strom zu erzeugen. Das ist so, sagen wir mal, das tägliche Doing, das tägliche Geschäft. Aber dann gibt es eben auch Netzstabilitätsfaktoren. Da gibt es einige Begrifflichkeiten wie momentan Reserve oder auch Schwarzstartfähigkeit. Pumpspeicher sind eine als der wenigen Anlagen, haben die Funktion, im Grunde im Falle eines Schwarzwerdefalls mit einer Kaskade das Netz wieder aufzubauen. Und das ist sehr, sehr wichtig für eine stabile Netzinfrastruktur, eine Versorgungssicherheit.
1: Das geplante Pumpspeicherkraftwerk Puls im Landkreis Saalfeld-Rudolstadt stoßt über die Ebene vom Land und Bund hinaus auf Interesse. Es würde als PCI, ein Project of Common Interest, eingestuft. Welche Vorteile sich daraus für Vattenfall im Planungsprozess ergeben, ist Teil der Arbeit von Frau Lautenschläger.
4: Anfang der 2010er wurde PCI als Status sozusagen implementiert, weil man erkannt hat auf europäischer Ebene, dass Netz und Netzinfrastruktur über Ländergrenzen hinweg sozusagen zusammenspielen müssen und unglaublich wichtig ist. Von daher wurde, weil einfach solche Infrastrukturprojekte wie Netze, aber auch eben Pumpspeicher nicht in 2-3 Jahren gebaut werden, sondern sehr, sehr langfristige Projekte sind, die Möglichkeit gegeben, mit beschleunigten Genehmigungsverfahren, aber auch Förderinstrumenten Instrumenten, diese Projekte wirklich schneller und konkreter auf die Straße zu bringen. Man möchte dadurch den Binnenmarkt eben stärken und auch sicherstellen, dass nach wie vor Versorgungssicherheit auf europäischer Ebene auch besteht. Und dieses Projekt wurde identifiziert als eines der notwendigen Projekte für kontinuierliche Stromversorgung innerhalb des europäischen Stromsystems. Es gibt sogenannte Zonen, nennen wir das, also NSI West nennt sich das, das ist die Nord-Süd-Zone. Das bedeutet im europäischen Kontext, dass das Pumpspeicherpuls beispielsweise in der Zone ist, wo der Stromaustausch von Norden nach Süden eine gewisse Stabilität braucht. Und da fällt der Pumpspeicherpuls tatsächlich auch rein. Dafür gibt es eben auch, ist ein großes Bewerbungsverfahren mit unglaublich großen Modellierungen, die dahinter stecken, wo man dann schaut, welchen Benefit am Ende dieses Projekt für das europäische Strommarktsystem hat.
1: Aber was bedeutet das Projekt konkret für die Region? Wie viele andere kleine Dörfer in Schiefergebirge ist auch die Region Leutenburg-Probstelle von demografischen Veränderungen betroffen? Die Bevölkerung altert, gleichzeitig gibt es nur wenig Nachwuchs und Zuwanderung. Politiker wie Marco Müller, der Bürgermeister von Probstelle, hoffen, dass das Bauprojekt positive Auswirkungen auf die lokale Wirtschaft haben wird und insbesondere den örtlichen Bauunternehmen zugutekommt. Das Pumpspeicherkraftwerk-Vorhaben hat Herr Müller seit 2013 begleitet, erst als Privatbürger, später als Mitglied des Gemeinderats und nun als Bürgermeister. Die Planung und Raumordnungsverfahren für das Projekt wurden ursprünglich von Baukonzern Strabag über die WSK Putz GmbH angestoßen. Ende 2022 hat Vattenfall die Projektgesellschaft von der Strabag erworben.
5: Grundsätzlich stehe ich dazu positiv, weil ich denke, dass das schon für die Region und natürlich auch für unsere Gemeinde eine große Chance darstellt.
1: Sie hören nun die Stimme von Marco Müller, Bürgermeister von Probstelle.
5: Wir sind hier eine sehr strukturschwache Region, auch mit, ich sag mal, auf dem ländlichen Raum. Und allein so eine Großinvestition, so eine Großbaustelle über mehrere Jahre auch, die fördert natürlich das Vorankommen hier. Also das ist was ganz Besonderes. Wir reden ja hier von Investitionssummen von etwa 600 Millionen sind da im Gespräch. Da bleibt natürlich auch ein Teil hier in der Region hängen davon. Also das geht los einmal, ich sag mal, von Firmen, die sicher an der Baumaßnahme mit beteiligt sind, regionale Firmen hier, bis zur Versorgung, bis zu Unterkünften möglicherweise. Und dann natürlich zukünftig auch mit gut bezahlten Industriearbeitsplätzen.
1: Allerdings sind Ausgleich- und Ersatzmaßnahmen erforderlich, laut Bürgermeister Müller.
5: Da hat natürlich auch so ein Pumpspeicherkraftwerk einen großen Eingriff in die Natur bedeutet, ist jeder, der sowas baut, auch verpflichtet, das natürlich auszugleichen. Dafür hat der Gesetzgeber Ausgleich- und Ersatzmaßnahmen festgelegt. Und für uns wird es da ganz wichtig sein, dass diese Maßnahmen zum Großteil hier in der Region bleiben.
1: Ein Projekt dieser Art könnte der Region dringend benötigte wirtschaftliche Impulse geben, so Bürgermeister Müller.
5: Also das relevanteste Thema bei uns sind die Herausforderungen des demografischen Wandels. Sprich, wir werden immer weniger Einwohner und wir werden immer älter und leider immer weniger Kinder bei uns in der Gemeinde. Das sehe ich als ein riesengroßes Problem. Wir haben in der Gemeinde 2 Kindergärten. Wir hatten letztes Jahr 6 Geburten. Wir haben in diesem Jahr bis jetzt noch 0 Geburten. Da können Sie sich selber überlegen, ob das ein Problem darstellt oder nicht, wenn man 2 Kindergärten und eine Grundschule hat. Wir sind eine strukturschwache Region, was insbesondere Industrie und Gewerbe angeht. Das bedeutet natürlich auch, Gewerbesteuern sind nicht so hoch. Also wir schaffen es im Moment nicht, einen ausgeglichenen Haushalt für dieses Jahr aufzustellen. Und das ist ja nicht ganz einfach. Also im Moment haben wir noch so eine Lücke von, sag mal, ca. 500.000 Euro, um einen ausgeglichenen Haushalt hinzubekommen. Das liegt einfach auch daran, dass die kleinen Kommunen, insbesondere im ländlichen Raum, alle ähnliche Probleme haben und die Ausstattung der Kommunen vom Land her schon nicht ausreichend ist, um die, ich sage einfach mal, die steigenden Kosten und so weiter alles auszugleichen.
1: Ohne die Landwirtschaft würde in Schweinbach vieles nicht funktionieren. Die Agrar GmbH Steinene Heide, die seit 20 Jahren zur Agrargenossenschaft Kamsdorf EG gehört, beschäftigt je nach Saison rund 10 bis 12 Mitarbeiterinnen und Mitarbeiter. Zeitweise auch mehr. Der Betrieb bewirtschaftet etwa 1200 Hektar Acker und Grünland. Neben dem Anbau von Feldfrüchten gehören die Rinder- und Schafhaltung sowie der Betrieb einer Biogasanlage zu den Betriebszweigen des Unternehmens. Das geplante Oberbecken wurde auf einer bislang landwirtschaftlich genutzten Ackerfläche bei Schweinbach errichtet werden. Nach Angabe des Vorstandsvorsitzenden der Agrargenossenschaft Kamsdorf, Dirk Reichelt, hat Vattenfall bereits zwischen 80 und 100 Hektar Land erworben.
6: Also wir haben uns dazu entschlossen, Flächen abzugeben, haben aber mit Vattenfall da wirklich eine sehr gute Zusammenarbeit, sodass wir Bewirtschafter bleiben, solange da nicht gebaut wird, und auch die Möglichkeit haben, über die nächste Zeit das noch in unserem Betrieb mit zu bewirtschaften. Also jetzt im Moment ist es durchaus Ackerstandorte, zum Teil Grünland. Es ist ja auch so, dass nicht die ganze Fläche benutzt wird, aber man braucht noch ausgleichende Ersatzmaßnahmen. Dafür ist das vorgesehen, wie das dann mal perspektivisch genutzt wird und was dann final an Fläche gebraucht wird, das steht ja noch nicht ganz fest. Das ist Teil des Planverfahrens. Und dann werden wir sehen, was da genau rauskommt. Wir haben aber dennoch den Zugriff weiter auf die Flächen durch einen langfristigen Pachtvertrag mit der Firma Vattenfall und sind da sehr froh drüber.
1: Dirk Reichelts persönliche Meinung zu Bauvorhaben ist zwiegespalten.
6: Ja, das ist halt immer schwer. Als Bauer tut man sich natürlich schwer, sein Ackerland abzugeben. Dennoch müssen wir ja zur Kenntnis nehmen, es ist jetzt nichts Neues. Infrastrukturmaßnahmen und solche Geschichten werden immer kommen. Landwirtschaft ist eh momentan ein schwieriges wirtschaftliches Unterfangen. Ich hoffe, dass das vielleicht mal anders wird. Dennoch sind wir auch Energieproduzent, Photovoltaik, Biogasanlagen etc. Das komplette Spektrum, und Fakt ist auch, dass das Energie irgendwie, um das sinnvoll zu nutzen, gespeichert werden muss. Wir wollen natürlich hoffen, dass so wenig wie möglich Boden verbraucht wird, aber wir sind jetzt nicht komplett dagegen.
1: Auch Herr Reichelt sieht langfristige Vorteile für die Region.
6: Wir haben ja das Paradebeispiel schon im Landkreis. Irgendwann ist mal in Unterbecken, in Oberbecken an hohem Wartestausee gebaut worden, vor vielen, vielen Jahren. Das war sicherlich anders gedacht. Jetzt, die Zeiten haben sich ein bisschen geändert. Dennoch bin ich der Meinung, dass sich so ein Pumpspeicherwerk durchaus positiv für die Region auswirken kann. Und finanziell schon, also brauchen wir uns ja auch nichts vormachen. Vattenfall wird nicht Millionen ausgeben, um irgendein Projekt voranzutreiben, was keinen Sinn macht. So sehe ich das. Und ich denke, es sollte dann versucht werden, eine höchstmögliche Wertschöpfung für alle Beteiligten. Also Gemeinde, die Landwirte, oder vielleicht die Flächenbesitzer. Und dann hat auch der Verbraucher was davon. Also Energie muss irgendwo gespeichert werden. Da kann man sich drüber streiten. Manche sehen das nicht als sinnvoll. Es wird ja Windenergie in Süden zum Beispiel schon gebracht, wo Energie wird gebraucht. Das wird nicht weniger. Und die muss irgendwie gespeichert werden. Und da sehe ich das schon als Bereicherung für den Landkreis und für die Wirtschaft und die Region.
1: Der Regionalmanager von Vattenfall, Denise Eichhorn, sagt, dass es schwierig sei, den genauen Beschäftigungszuwachs zu schätzen.
2: Wir gehen davon aus, dass wir natürlich in der Bauphase sehr viel temporäre Arbeitsplätze schaffen können, wovon natürlich dann auch die gesamte Region für die Bauphase profitiert, dadurch, dass eben Lebensmittel eingekauft werden, dass irgendwo gewohnt werden muss, Friseur, Bäcker etc. spielen dort natürlich eine Rolle, die davon profitieren können. Für die dauerhafte Arbeitsplatzsicherung wird es so sein, dass wir natürlich versuchen, primär aus unserem bisherigen Kollegenkreis die Anlagen zu bedienen, aber es wird natürlich auch ein Aufwachs notwendig sein. So eine Anlage muss immer gewartet werden, die muss immer dem Stand der Technik entsprechen. Das heißt, wir werden dort regelmäßig auch Investitionen, Instandhaltungsaufwendungen haben, die dann sich auch auf den regionalen Arbeitsmarkt stabilisierend auswirken.
1: Zum Thema der Auswirkungen auf Umwelt und Natur sagt Herr Eichhorn, dass entsprechende Untersuchungen noch durchgeführt werden.
2: Also wir haben verschiedene Stufen bei den Umweltverträglichkeitsprüfungen. Natürlich wurde im Raumordnungsverfahren bereits überprüft, wie die Wirkung des Pumpspeichers Puls auf die Region ist, auf Flora, Fauna, Habitate. Und dabei wurde festgestellt, dass alles bisher so aussieht, dass man das sehr gut ausgleichen kann. Selbst haben wir die Kartierungsleistungen noch nicht begonnen. Das ist jetzt der nächste Schritt in der Planungsphase, die nun unmittelbar ansteht. Dort werden dann alle möglichen Tierarten, Pflanzenarten gezählt, bewertet, inwiefern dort eine Beeinflussung während der Bauphase als auch danach stattfindet. Was wir jetzt schon gemacht haben, ist im Rahmen der Hydrologie zu untersuchen, wie kann das Entnahmekonzept aus der Lokwitz stattfinden, um dort die betroffenen Leitfischarten, die Esche und die Forelle, hier nicht zu gefährden. Und das hat dazu geführt, dass wir genau geschaut haben, dass wir nur so viel Wasser in den unterschiedlichen Jahreszeiten entnehmen werden, dass dort der Fisch immer, ich sage immer, genug Wasser unter dem Kiel hat. Und auch natürlich die entsprechenden Passagen dann noch passieren kann. Also die Kartierungsleistungen, die werden dann durch spezialisierte Fachbüros dann durchgeführt. Das wird demnach erstmal so sein, dass man hier eine Ausschreibung dafür machen muss, wer dafür geeignet ist, wen man da innerhalb dieser Leistungen auch tatsächlich heranziehen kann. Wir versuchen das immer, und das ist der ganz große Anspruch auch von Vattenfall, so biodiversitätspositiv wie möglich zu gestalten. Das heißt, wir werden versuchen, nicht negativ auf die Arten zu wirken und im Rahmen dieser Kartierungsleistungen sehr genau zu schauen, wie wir auf die spätere oder in die Zukunft dann hineinwirken, was die Beeinflussungen anbelangt.
1: Die Einwohner des Dorfes Schweinbach werden voraussichtlich am stärksten von dem geplanten Pumpspeicherkraftwerk betroffen sein. Es bestehen unter anderem Sorgen, dass Baulärm und zusätzlich Verkehrsaufkommen die Ruhe ihres abgelegenen Bergdorfes während der mindestens vierjährigen Bauphase beeinträchtigen werden. Herr Eichhorn verweist auf Bürgersammlungen, die regelmäßig stattfinden, um die Einwohner auf dem Laufenden zu halten und aufkommenden Fragen und Bedenken zu behandeln. Die jüngste Versammlung fand im April dieses Jahres statt.
2: Natürlich sind die Sorgen dahingehend groß, dass während der Bauphase auch Baulärm herrscht. Dass man dort eben dann nicht mehr seine Idylle und seine Ruhe hat, wie das derzeit in Schweinbach natürlich der Fall ist. Der nächste Punkt ist auch der, dass während der Bauphase natürlich unterirdische Arbeiten stattfinden. Wir haben den Kavernenausbruch, wir haben den Stollenvortrieb, wir haben am Oberbecken Arbeiten, die natürlich auch auf den Boden wirken und potenzielle Erschütterungen mit sich bringen. Und da ist insbesondere die Sorge der Leute natürlich groß, ob es Setzungen ihrer Häuser gibt, ob man dann während der Betriebsphase auch was hört sozusagen von dem Wasserrauschen. Und da konnten wir weitgehend den Leuten die Sorge nehmen, dass wir natürlich uns anschauen werden, ganz genau vorher, wie sind die Häuser beschaffen? Gibt es irgendwo aktuelle Setzungsrisse? Muss man dann später baubegleitend das berücksichtigen, aber auch durch Baugrunderkundungen derartige Risiken dann in der nahen Zukunft auch ausschließen wollen. Das heißt, wir werden dort Bohrungen starten, um die Gesteinszusammensetzung zu untersuchen, um dann eben auch diesen Sorgen und Ängsten entgegenwirken zu können. Und vielleicht eins noch zu diesem Thema, hört man das im Betrieb? Man darf sich das nicht vorstellen wie an den Niagara-Fällen oder an anderen großen Wasserfällen, wo das Wasser in die Tiefe rauscht und dann natürlich diesen Lärmpegel erzeugt, sondern das steht ja schon in unserer Triebwasserleitung an. Und dann gibt es natürlich auch kleinere Bewegungen oder nicht nur kleinere Bewegungen, es gibt Bewegungen des Wassers, die natürlich dann auch dazu führen, die auch Kraft haben, 500 MW zu erzeugen. Aber die Geräuschkulisse ist dort nicht so groß, wie man das an einem freien Wasserfall kennt.
1: Herr und Frau Preschlusnik wohnen in unmittelbar Nähe des geplanten Oberbeckens. Herr Preschlusnik hofft, dass eine neue Umgehungsstraße gebaut wird, damit der Verkehr nicht durch das Dorf geführt wird.
7: Von mir als Kindesbauer. Dieses Problem nur im Wasser. Das ist aber sonst mit die Lugwitz und die Sormitz, die bringen nicht genug. Nur im Hochwasser. Und hier bei uns gibt es kein Wasser. Für uns gibt es kein Wasser. Nicht.
8: Also das Trinkwasser kommt aus Rosenthal und sonst nur ja, von Dächern. Das Regenwasser tun wir halt sammeln. Das weil unten ist Wasser. Gell? Und sie haben in Hohenwarde das Becken. Keine Ahnung.
7: Aber die haben ja da das Saal. Da drüben ist das Saal und die hat halt Wasser. Und bei uns ist es nur der Lugwitz. Also im Giehjahresfeld hat es der Lugwitz bescheiden kein Wasser.

0: sie sollen es bauen.
1: Also ich möchte es nicht. Ich will nicht so ein Ding da haben. Ob es dann funktioniert oder was, keine Ahnung. Aber machen kann man sowieso nichts dagegen.
2: Auf der anderen Seite des Dorfes hat Bruno Räther nie woanders als in Schweinbach gelebt. Er wurde in dem Haus geboren, das er heute gemeinsam mit seiner Ehefrau bewohnt. Die Kinder sind längst erwachsen und leben nicht mehr im Dorf. Gerne blickt er auf die Zeit zurück, als Schweinbach noch voller Touristen war, die in privaten Häusern untergebracht wurden. Damals gab es Tanzabende, gutes Essen und ein gut besuchtes Kulturhaus. In der Hoffnung auf eine bessere finanzielle Unterstützung für seine Heimat steht er dem Vorhaben von Vattenfall positiv gegenüber.
3: Gebraucht wird. Natürlich ist es ein großer Eingriff in die Umwelt und alles und so, aber auf der anderen Seite ist ja, es bringt vielleicht auch was fürs Dorf. Naja, ein paar neue Straßen, das ist der Deich, Spielplätze, was es alles so gibt. Vielleicht kriege ich mal wieder ein Wirtshaus. Und naja, sagen wir, die ganze Infrastruktur wird schon ein bisschen hoffentlich was davon abkriegen.
2: Auch die Sorge, dass Lärm aus dem Betrieb des Pumpspeicherkraftwerks die Idylle des Dorfes stören könnte, hält er für gering.
3: Habe ich mir nicht so viel Bedenken. Ich habe ja mein Leben lang im Bergbau gearbeitet. Ich war hier unter Tage. Und da ist doch nie was an der Oberfläche gedrungen. Sicherlich beim Bau da oben wird es schon Krach und Dreck und aber dann unter der, das ist 200 Meter unter der Erde, also da wird wahrscheinlich nichts nach oben dringen. Ja, das Wasser kommt ja sowieso aus der Lugwitz. Wie die das da machen, weiß ich nicht. Aber bei uns ist es sowieso Grundwasser. Hier ist alles Fels. Selbst hier, wo ich gegraben habe, ich musste alles mit dem Presslufthammer, weil hier ist gleich Felsen. Hier ist nicht viel mit irgendwelchen Brunnen oder Grundwasser vorne im Dorf ein bisschen, aber deswegen, ich denke, vom Wasser denke ich, kann es noch besser werden für uns. Was wollen wir machen mit mir ein paar Einwohner? Ich nehme an, die Stadt wird sowieso dafür sein, dass das gebaut wird. Und was wollen wir dann ausrichten? Man muss halt das Beste drin sehen.
2: Was Sie hören, ist der Schweinbach, der unterhalb des Dorf Schweinbach fließt. Als SAB das Dorf an einem extrem heißen Tag im Juni besuchte, war der Bach auf ein kaum noch wahrnehmbares Rinnsal reduziert. Die Frage muss natürlich gestellt werden, wird genügend Wasser zur Verfügung stehen, um den Bedarf des geplanten Pumpspeicherwerks zu decken? Der Geschäftsführer des Gewasserunterhaltungsverbands Lugwitz Saale, Sven Mechthold, betont, dass die Frage der Wassernutzung komplex sei, dass die geplante Pumpspeicherwerk das kleine Schweinbach nachhaltig verändern wird, daran besteht für ihn kein Zweifel. Die Auswirkungen auf die Lugwitz, die ebenfalls als wichtige Wasserquelle für das Projekt angesehen wird, sollen jedoch durch geeignete Managementmaßnahmen minimiert werden, entsprechend den Vorgaben der zuständigen Behörden.
4: Also aus rein fachlicher Sicht für das Gewässer ist natürlich jedes Querbauwerk, was dort eingebracht wird, natürlich nicht gut für den ökologischen Zustand des Gewässers. Das muss man so sagen. Aber hier gibt es eine reine Interessensabwägung. Hier treffen halt mehrere Nutzungsinteressen oder auch größere Interessen aufeinander. Einmal, um die Energiewende in irgendeiner Art und Weise hinzukriegen und auf der anderen Seite den guten ökologischen Zustand von den Gewässern zu erhalten. Da muss das Interesse des relativ kleinen Schweinbaches meiner Ansicht nach zurücktreten.
2: Nach Einschätzung von Herrn Mechthold verfügt die Lugwitz über ausreichende Wassermengen, um sowohl die Befüllung des Unterbechungs als auch den Ausgleich von Verdunstungsverlusten sicherzustellen. Das geplante Projekt sei daher aus wasserwirtschaftlicher Sicht umsetzbar.
4: Die Lugwitz ist im Prinzip vollkommen ausreichend, weil im Prinzip man pumpt einfach ja nur zwischen

0: einem Oberbecken, Unterbecken hin und her und man muss nur den Verdunstungsausgleich hinkriegen. Deswegen beobachtet man ja auch mit einem seit 2024 eingebrachten Pegel in den Schweinbach, was der Schweinbach für Wasser bringt und was regional noch an Niederschlägen da ist. Das kann man hochrechnen. Und dann muss man sich nur ausrechnen, ist die Verdunstungsgrad so hoch, dass das aus dem Gewässer zweiter Ordnung Schweinbach speisbar ist, was ich für eher unwahrscheinlich halte, oder ob ich eine zusätzliche Entnahme noch aus dem Gewässer erster Ordnung Lückwitz brauche. Also regional machbar ist das sehr gut, weil im Prinzip ich ja nur den Verdunstungsausgleich hinkriegen muss und sobald ich im Prinzip höhere Wasserstände in der Lückwitz habe, die fließen dann eh ab, die dann irgendwann mal über die Saale in der Elbe in der Nordsee landen, ob ich das Wasser dann für den Verdunstungsausgleich hier nutze oder einfach irgendwann mal mit Salzwasser vermische, ist ökologisch, sagen wir mal, oder ökonomisch für mich vertretbarer, das hier in der Region zu nutzen.
1: Vorgesehen ist die Entnahme von Wasser aus der Lückwitz, wobei komplexe hydrologische Prozesse berücksichtigt werden.
0: Das ist ja auch schon im Raumordnungsverfahren ja auch schon beschrieben, dass man eine Saugleitung hat, um aus der Lückwitz entsprechend mit einem Wassermanagement dort Wasser zu entnehmen. Man muss dann immer gewährleisten, wie viel Mindestwassermenge in der Lückwitz zu sein hat. Man würde es also ja nicht über eine kurzfristige Zeit dort das Wasser entnehmen können, sondern schon langfristig das Stauziel erstmal erreichen. Aber dafür gibt es im Prinzip dann wasserrechtliche Genehmigung, die das Thüringer Landesamt für Umwelt, Bergbau und Naturschutz erteilen muss mit entsprechenden Auflagen.
1: Laut Herr Mechthold wird das regelmäßige Wasserentnahme von der Lückwitz keine Auswirkungen auf Lebensräume, Laichplätze oder geschützte Arten.
0: Also an der Lückwitz jetzt überhaupt keine Auswirkungen. Weil wenn ich die Mindestwassermenge dort erhalte, dann ist ja die darauf ausgelegt, dass genau die zu schützenden Lebensräume erhalten bleiben. Es gibt zumindest keine kartierten, gefährdeten Fischarten und dergleichen. Es wird sicherlich in den angrenzenden Lebensräumen sicherlich einzelne Biotope kartiert geben. Aber da müsste man einfach mal die Biotopkartierung sich raussuchen und gucken, was dort eventuell noch an Biotopen vorhanden ist. Ja, die wird es sicherlich geben. Es gibt überall zu schützende Arten, die dann als kleiner Punkt irgendwo da sind. Und genau diese Eingriffe sind ja in der Planfeststellung dann zu bewerten und dann halt auszugleichen, falls es zu Eingriffen überhaupt in diese Biotope kommt. Für den Schweinbach hat es natürlich erhebliche Auswirkungen, weil der ja teilweise in einem Unterbecken in irgendeiner Art und Weise ja angestaut wird und nicht mehr vorhanden ist. Also da habe ich schon, sage mal, eine ganz andere Gestaltung des Schweinbaches. Für die Lückwitz selber kann ich das eigentlich nicht sehen, dass es da Veränderungen gibt an Hochwasserständen oder Abflussmengen, weil man ja über ein gewisses festgelegtes Wasserregime, so wie es auch bei einer Wasserkraftnutzung ist, wo ich Wasser entnehme aus der Lückwitz, über einen Graben ableitet und wieder zuleitet, so nichts anderes würde ja dann auch für das Pumpspeicherkraftwerk erfolgen.
1: Widerstand gegen das geplante Projekt kam in der Vergangenheit insbesondere von Umwelt- und Kulturverbänden. Im Vorfeld des Raumordnungsverfahrens im Jahr 2016 gehörte Rainer Hemmeling, der damalige NABU-Kreisvorsitzende, zu den lautstärksten Kritikern des Vorhabens. Mit dem Tod von Herrn Hemmeling im Jahr 2023 und dem der ehemaligen Ortsbürgermeisterin Anna-Rosa Krämer ein Jahr zuvor verlor das Projekt seine beiden aktiven Gegner. In 2015 der NABU Thüringen argumentierte in seiner Stellungnahme, die Lückwitz sei einer der letzten weitgehend unverbauten Nebenflüsse der oberen Saale. Das Projekt liegt nach Auffassung des NABU in einem ökologisch besonders wertvollen Gebiet und würde wichtige Lebensräume, Wanderkorridore sowie Biotop-Verbundsystem beeinträchtigen. Markus Olemunde, Naturschutzreferent beim NABU Thüringen, erklärt, es wäre möglich, dass der Verband eine weitere Stellungnahme zu Vorhaben einreichen könne, wenn das Planfestverfahren beantragt wird.
2: Grundsätzlich ist zu sagen, dass die Lückwitz und die Nebengewässer dort in dem Bereich eine der letzten Gewässer sind oder der wenigen Gewässer, die vom Bau großer Stauanlagen bisher verschont geblieben sind. Und aus unserer Sicht ist die Verbesserung des ökologischen Zustandes der Lockwitz und der Nebenbäche notwendig und nicht die Errichtung von Sperranlagen oder von derartigen Bauten. Der NABU sieht es sehr kritisch, dass an diesen natürlichen Gewässern diese Baumaßnahmen stattfinden sollen bzw. Sperranlagen errichtet werden. Aus unserer Sicht braucht es vielmehr die Renaturierung von Gewässern und Auen. Wir brauchen in den Gewässern natürliche Dynamik, die die positiven Effekte für den Natur- und Artenschutz mit sich bringen. Wir sehen natürlich in Zeiten des Klimawandels auch eine große Wasserentnahme kritisch. Und es muss eben ausreichend Wasser auch den natürlichen Gewässern zur Verfügung stehen, das ist klar. Und es muss auch eine Durchgängigkeit für wandernde Tierarten gegeben sein. Aber zu der Wassermenge, zu den genauen Mengen können wir keine Aussagen machen.
1: Laut Markus Olemunde gilt es vor allem, die Auswirkungen der geplanten Baumaßnahme auf Flora und Fauna in den Blick zu nehmen.
2: Also durch die Baumaßnahme selbst würden Beeinträchtigungen stattfinden und aber auch für Tierarten, die halt in dem Gewässer- und Auenbereich leben, die dann in ihrer Wanderung beeinträchtigt werden. Also besonders streng geschützte Arten, die da vorkommen könnten, wären Fischotter, Biber, die in dem Gewässer leben könnten, aber auch natürlich Fischarten und Amphibienarten könnten betroffen sein. Es gibt FFH-Objekte, in denen Fledermaus vorkommen, zum Beispiel von der kleinen Hufeisennase da sind und Verbindungen mit von Auenlebensräumen, wo es eben Insekten gibt für die Fledermäuse, mit Waldlebensräumen oder Offenlandlebensräumen, wo Höhlen zu finden sind, wo die Fledermäuse ihre Jungen bekommen bzw. überwintern können, sind sehr wichtig für die Fledermäuse und sollten auch möglichst wenig beeinträchtigt werden. Denn die Tiere haben häufig schon mit unseren Nutzungen der Landschaft, sei es landwirtschaftliche Nutzung oder forstwirtschaftliche Nutzung, Beeinträchtigungen. Und es sollte in Zeiten des Artenrückgangs jede weitere Beeinträchtigung vermieden werden.
1: Oh Natur 2000 hat in der Vergangenheit das Vorhaben kritisch bewertet und verwies auf die Notwendigkeit, gefährdete Fledermausarten wie die kleine Hufeisennase, das große Mausohr, die Mopsfledermaus und die Becksteinfledermaus zu schützen. Insbesondere die kleine Hufeisennase gilt nach den roten Listen in Deutschland als vom Aussterben bedroht und in Thüringen als stark gefährdet. In Thüringen konzentrieren sich ihre Vorkommen vor allem auf das Saaletal zwischen Saalfeld und Jena sowie auf die Seitentäler von Lockwitz, Rinne, Schwarze Orle und Rheinstädter Grund. Michael Franz, Mitarbeiter der Natura 2000 Station Obere Saale mit dem Schwerpunkt Fledermausschutz, sieht das Bauvorhaben kritisch. Grundsätzlich hält er eine Reduzierung des Energieverbrauchs für notwendig, anstatt große Infrastrukturprojekte zu errichten, die einen noch höheren Energieverbrauch ermöglichen. Ob das geplante Bauvorhaben von Vattenfall die Fledermauspopulation negativ beeinflussen wird, hängt von der konkreten Bauplanung ab.
3: Die Gewässer haben eine vielfältige Funktion für Fledermäuse. Zum einen gibt es da sehr viele Insekten, die stellen für Fledermäuse eine sehr wichtige Nahrungsquelle dar. Gewässer sind aber auch eine Leitstruktur, an der sich Fledermäuse orientieren, die sie bejagen. Und es gibt an Gewässer nicht zum Schluss auch Ufergehölze, die oft alt sind und wo auch Quartierstrukturen in den Bäumen sind. Also Gewässer sind sehr bedeutsam für Fledermäuse. Und würde man jetzt mal sagen, eine dauerhafte Verringerung des Wasserspiegels hätte natürlich Einfluss auf die ganze Vegetation in dem Gewässer oder am Gewässer. In heutiger Sicht weiß man ja auch durch die schnell voranschreitenden Klimaveränderungen nicht, wie sich das auch auf die Gewässerhaushalte auswirkt. Kann halt dazu führen, dass diese Wassermengen in den Gewässern sowieso immer volatiler werden durch Trockenperioden und dann wieder Überflutungen. Also das stellt noch eine weitere Beeinflussung dar, wenn man da jetzt eingreift.
1: Ob Ausgleich- und Kompensationsmaßnahmen möglich wären, lässt sich zum jetzigen Zeitpunkt noch nicht beurteilen. So hier Franz.
3: Wenn Quartiere zerstört werden, dann müssen natürlich Quartiere woanders hergerichtet werden. Also man könnte jetzt an anderer Stelle zum Beispiel Altbergbau wieder ertüchtigen, dass sozusagen die dortigen Winterquartiere erhalten werden. Das ist in der Region ein großes Thema. Wie gesagt, weil viele dieser Altbergwerke sind natürlich irgendwann verfallen, die Eingangsbereiche insbesondere. Da ist ein großer Maßnahmebedarf, diese Quartiere zu erhalten, weil dort in manchen wirklich sehr viele hundert Fledermäuse jährlich überwintern. Das sind so die wesentlichen Dinge. Man muss natürlich auch sagen, es entstehen ja neue Wasserflächen, die auch wiederum von Fledermäusen dann genutzt werden. Also das ist auch nochmal so ein Aspekt, den man natürlich auch betrachtet. Aber was die Eingriffe angeht, hängt das sehr genau davon ab, welche Flächen sind genau betroffen. Und die müsste man jetzt erstmal genau charakterisieren und untersuchen.
1: Und nach Ansicht von Kerstin Neumann, Pressesprecherin des BUND Thüringen, müssen bei der Umsetzung des Projekts die Interessen verschiedener Beteiliger und Betroffene berücksichtigt werden.
4: Wir werden auf jeden Fall das Projekt begleiten. Aktuell sind wir ja noch gar nicht an dem Punkt, dass die Umweltverträglichkeitsprüfung wirklich abgeschlossen ist oder dass wir in dieser Phase sind. Das ist ja noch eine sehr frühe Planungsphase. Grundsätzlich ist die Region rund ums Schiefergebirge sehr, sehr wertvoll. Wir setzen uns dort aktuell auch für den Gartenschläfer ein. Das ist ein Bild, der auf der roten Liste ist und vom Aussterben bedroht ist. Und natürlich werden wir dort auch einen kritischen Blick darauf haben, wie sich die Natur, die Umwelt oder wie sie beeinträchtigt wird durch den Bau eines solchen Projektes. Und gleichzeitig gibt es natürlich auch energiepolitische Ansehen oder Sichten darauf. Und natürlich ist das auch wichtig. Und dort einen Kompromiss zu finden oder gut abzuwägen, was überwiegt, das wird wichtig sein. Und das werden wir aber auch kritisch begleiten.
1: Doch wie geht es nun weiter? Nach Angaben von Vattenfalls Denise Eichhorn sollen die durch den PCI-Status beschleunigten Genehmigungs- und Planungsverfahren dazu beitragen, dass das Pumpspeicherkraftwerk bereits im kommenden Jahrzehnt den Betrieb aufnehmen kann.
5: Dadurch sind wir sehr optimistisch, dass wir Mitte des nächsten Jahrzehnts möglicherweise in Betrieb gehen könnten schon. Der Genehmigungsprozess kann sich ohne diesen PCI-Status über viele Jahre ziehen. Wir haben das an anderen Pumpspeicherwerken festgestellt. Dort haben teilweise 10 Jahre nicht ausgereicht. Und wir gehen davon aus, dass wir innerhalb von 2 Jahren diesen Prozess erledigt haben werden, dieses Genehmigungsverfahren. Warum ist das so? Ein Planfeststellungsverfahren wägt immer die unterschiedlichen Interessen und Güter ab. Und wie wir vorhin gehört haben, hat das PULS-Projekt diesen Status eines öffentlichen Interesses für Europa, für die Energielandschaft. Und daher ist natürlich ein ganz großes Pfund in diesem Abwägungsprozess schon festgestellt. Das heißt, alle anderen Interessen, private Nutzungsinteressen zum Beispiel, treten da mitunter zurück.
1: Am Ende hängt es nicht nur vom Genehmigungsprozess ab, ob das Projekt umgesetzt wird. Bürokratische Hürden, etwa die Art und Weise, wie finanzielle Abgaben im deutschen Strommarkt erhoben werden, könnten das Projekt für Vattenfall wirtschaftlich unattraktiv machen. Derzeit finden auf Bundesebene Diskussionen darüber statt, wie die Kosten des deutschen Stromnetzes in einem künftigen Energiesystem, das stark von erneuerbaren Energie geprägt ist, verteilt werden sollen. Im Mittelpunkt der Reform steht das System der Netzentgelte. Heute werden die Netzkosten in Deutschland nahezu vollständig von dem Stromverbrauch getragen. Stromerzeuger, etwa Betreiber von Wind- und Solaranlagen, zahlen in der Regel keine Gebühren für die Einspeisung von Strom ins Netz. Diese Struktur entstand zu einer Zeit, als das System auf große zentrale Kraftwerke und vorhersehbare Stromflüsse ausgerichtet war. Ziel der Reform ist eine breitere Verteilung der Kosten. Für Vattenfall besteht die Sorge, dass dadurch doppelte Kosten entstehen könnten. Bei einem Pumpspeicherkraftwerk, die nicht nur Strom speichert, sondern ihn bei hoher Nachfrage auch wieder ins Netz abgibt. Ariane Lautenbach vom Vattenfall sagt, dass der Prozess auf das Jahr 2021 und eine Entscheidung des Europäischen Gerichtshofs zurückgeht.
6: Die Reform wurde in erster Linie durch die Bundesnetzagentur beschlossen. Also man muss ein bisschen so die gesetzlichen Regularien nochmal vertiefen, kurz eingehen. Und zwar, es gab eine Entscheidung 2021 vom Europäischen Gerichtshof, dass die Netzentgelte von dem Regulierer festgesetzt werden in Zukunft. Und das ist bei uns in Deutschland die Bundesnetzagentur. Und der Prozess startete dann seit 2023, indem einfach durch Workshops, Expertenaustausch, Konsultation und dergleichen immer wieder geschaut wurde, wie könnte so eine Netzentgeltstruktur aussehen. Und für uns war einfach wichtig, relativ schnell Klarheit zu bekommen, was es für uns als Technologie am Ende bedeutet. Und dann gab es mehrere Verfahren. Also es hat sich einfach ein bisschen gezogen. Und 25 haben wir auch noch mal unter dem Rahmen und der Perspektive von PULS einfach noch mal öffentlich gemacht, dass es wichtig ist, bald zu einer Entscheidung zu kommen. Weil es stecken ja auch Investitionsentscheidungen von diversen Projekten dahinter. Nicht nur von Pumpspeicher oder von PULS, sondern aber auch für Batteriespeicherprojekte und so weiter. Und da gibt es zwischenzeitlich eine recht gute Nachricht. Wir hatten vor einer Woche, hatte die Bundesnetzagentur eine Infoveranstaltung, um einen ersten Überblick zu geben, wie so eine Netzentgeltstruktur aussieht. Auch eben für Speicher. Es soll in Zukunft Speicherentgelte geben, wo die Pumpspeicher mit reinfallen. Und es ist einfach so, dass wenn die erste Idee der Bundesnetzagentur in eine Festlegung dann eingeht, gültig wird sie dann ab 2029, dass wir für uns bewertet haben, dass wir damit einigermaßen leben können, dass jetzt eine Investitionsentscheidung für PULS jetzt dem gegenüber nichts mehr im Wege steht. Aber wie so oft ist es wichtig, dass man eine regulatorische Verlässlichkeit hat. Würde das jetzt irgendwie bald wieder geändert werden oder würde die Art der Struktur der Erhebung sich maßgeblich ändern, dann kann sich das natürlich auch wieder anders auf ein Portfolio oder eben auch auf ein Neubauprojekt auswirken.
1: Was passiert als nächstes? Ein letztes Wort von Denise Eichhorn.
5: Also der nächste Schritt wird der sein, dass wir jetzt in die Ausschreibung gehen für ein Planungsbüro, was dann diese ganzen umfangreichen Planungen erstellen wird. Das heißt, die Auswirkungen auf unsere Bewohner im Landkreis ist noch nicht so hoch. Und dann werden wir sehen, wie schnell wir da vorankommen, wie schnell die Genehmigungen abgeschlossen werden können. Und dann hoffentlich Ende des Jahrzehnts, also 2031, wird dann auch so langsam in die Bauphase übergehen können. Bis dahin werden wir noch nicht so viele Informationen haben, die dann auch mit der Öffentlichkeit zu teilen sind, weil wir selbst natürlich erstmal ein ganz klares Bild wollen. Also kann ich nur alle Bürgerinnen und Bürger in den Landkreisen der Umgebung, Landkreis Seifert-Rudolstadt insbesondere, natürlich bitten, noch ein bisschen Geduld mit uns zu haben. Wir werden informieren, sobald wir wirklich was zu informieren haben.
1: Diese Sendung über das geplante Pumpspeicherwerk PULS im Landkreis Seifert-Rudolstadt ist eine Produktion von Amanda Höhli für Radio SRB.
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1: 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Und hier im Heidepark ist immer der Auftakt mit einem großen Konzert.

0: So klang der Auftakt des Ruderstadt-Festivals 2026. Bei den Eröffnungskonzerten im Heinepark spielten Bands aus gleich 4 verschiedenen Ländern. Den Beginn machten Make a Move auf der großen Bühne. Eine Berliner Band, die sehr spontan für die eigentlich angekündigten Blumengarten eingesprungen ist. Vor dem Konzert gab Bandmitglied Joe ein kurzes Interview.
1: Wie ist das so spontan als Band hier beim Ruderstadt-Festival einzuspringen?
2: Wir freuen uns auf jeden Fall, dass wir heute hier sein können. Wir haben Glück, dass alle Zeit haben, weil wir sind 7 Leute. Und das ist nicht immer selbstverständlich, dass man dann so spontan einspringen kann. Aber es hat geklappt und wir freuen uns sehr. Und wir freuen uns auch, weil wir tatsächlich nächstes Jahr nochmal in Jena in der Gegend sind. Am 10. April spielen wir ein Konzert. Und da hoffen wir natürlich, dass auch dann ein paar Leute vorbeikommen.
1: Wo kommt ihr denn alle her?
2: Die Band ist aus Berlin. Einige von uns wohnen allerdings auch in Dresden und in Leipzig.
1: Ihr seid ja gerade sowieso auf Festivaltour. Hattet ihr schon die Möglichkeit, ein Festival zu eröffnen?
2: Das ist eine gute Frage. Also ich glaube, wir haben auf jeden Fall noch nicht so eine große und so eine schöne Festivaleröffnung gespielt wie heute. Also ich hoffe, dass es sehr schön und sehr groß wird. Aber ich glaube, die Zeichen stehen gut. Genau. Und ja, also das ist heute auf jeden Fall besonders für uns.
1: Jena hast du gerade schon erwähnt, da wart ihr ja auch schon letztes Jahr im Herbst. Wo ist es schöner, Ruderstadt oder Jena?
2: Beides ist am schönsten.
1: Okay, die diplomatische Antwort. Dankeschön und euch viel Spaß auf der Bühne gleich.

Auf der Konzertbühne starteten Nana Bands Du Togo das Festival. Besonders bei ihnen sind die selbstgebauten Instrumente aus PVC-Rohren und alten Plastikkanistern. Lydia Poch ist eine der Sängerinnen der Band und Perkussionistin. Sie sprach nach dem Auftritt über ihre Europatour und die Namensgeberin der Band, Nana Benz.

0: How do you like Rudolstadt so far?
1: Ah, Rudolstadt. The public of this festival is just wonderful.
0: Ein fantastisches Konzert. Vielen Dank für heute Abend. Wie gefällt es euch bisher in Rudolstadt?
2: Ach, Rudolstadt, das Publikum dieses Festivals ist einfach wunderbar. Wie soll ich es sagen? Sie waren ganz bei uns und das gibt uns auf der Bühne ein wirklich, wirklich gutes Gefühl. Wir müssen ihnen einfach das geben, was wir mitbringen. Und genau das haben wir getan. Vielen Dank an dieses tolle Publikum.
0: Eure Instrumente baut ihr selbst. Wie lange hat das denn gedauert?
2: Diese Instrumente, wir haben ja so lange danach gesucht, weil wir etwas im Sinne der Ökologie tun müssen. Müssen wir Dinge nehmen, die die Leute benutzen und dann wegwerfen. Und genau das haben wir mit dem Gaze to Yao gemacht. Und genau das haben wir mit den Trams gemacht. Das haben wir halt so gemacht.
0: Und wer war Nana Benz, die Namensgeberin eurer Musikgruppe?
2: Ja, das waren Frauen, die hart arbeiteten. Und sie waren die Seeleute des Stahls. Und sie haben in unserer Gesellschaft in Togo so viel Macht. Denn als Präsident Ayadema das Land verließ, halfen sie ihm mit ihren Autos. Und das waren Benz-Autos. Und das ist der Grund, warum man sie die Nana Benz von Togo nennt. Es gibt einflussreiche Frauen in der Gesellschaft Togos. Ja, Grund, warum wir uns für diesen Namen entschieden haben, ist, dass die Band feministisch ist. Wir sind alle Feministinnen in der Band. Und wir möchten, dass die Menschen wissen, dass sie Frauen Raum geben sollen. Denn Frauen haben etwas zu sagen und Frauen haben auch etwas zu tun.
1: We also hope that people will be fine if hearing our music, hearing our sounds.
0: Aus Jamaika nach Rudolstadt kamen The Congos and The Culture. Zwei Bands, die auf der großen Bühne gemeinsam spielten. Janis Xenos hatte vor dem Konzert die Möglichkeit, mit Cedric Maiten von The Culture über seine Musik zu sprechen.

0: what are your first impressions of the Rudolstadt Festival?
1: Well, it's a pleasure to be here, to see great people, you know, one more time.
2: Was ist euer erster Eindruck vom Rudolstadt Festival?
3: Es ist eine Freude, hier zu sein und tolle Leute zu treffen. Weißt du, noch einmal an diesem tollen Ort. Und wir sind bereit, unsere Musik den aufmerksamen Ohren des Publikums zu präsentieren.
2: Du hast noch einmal gesagt, seid ihr schon zum zweiten Mal in Rudolstadt?
3: Ja, ich glaube schon. Ich glaube, es ist das zweite Mal.
2: Wie seid ihr hierher gekommen? Seid ihr gerade auf Tour?
3: Ja, wir sind auf Tour. Wir werden auf den meisten Festivals auftreten, beim Summer Jam und auf allen möglichen anderen Festivals, die wir spielen werden.
2: Welche

0: gut für seine Familie sorgen kann, weißt du?
1: Und als letzte Frage, wie schaffst du es immer noch, auf die Bühne zu gehen und mit den Leuten zu rocken?
0: Nun, es ist eine Freude, es ist unsere tägliche Arbeit also, weißt du? Wir lieben es, wir machen das jeden Tag und haben Spaß dabei, denn es ist unsere Arbeit. Musik ist meine Arbeit, weißt du? Ich bin Sänger von Geburt an, das geht schon so viele Jahre so. Im Moment bin ich 78, werde bald 79, aber ich bin immer noch im Musikgeschäft. Also machen wir jeden Tag Musik.
2: So we play music every day. Thank you very much.
3: Thanks.
1: Den Abschluss des Abends machten Vandaliers aus Texas auf der Konzertbühne. Mit Geige, Gitarren und Schlagzeug bringt die Band Punk in klassische Country-Musik. Jenny Rose, die Sängerin der Band, sprach vor dem Konzert über die Werte der Band und ihre Musik.
4: You're currently on tour in Europe. How do you like Europe and Eurostat so far?
0: Nun, wir touren schon seit 5 Jahren durch Europa. Ich habe mich aus vielen Gründen schon mehrfach in den Kontinent verliebt. Ich liebe zum Beispiel Deutschland und bin zum ersten Mal hier in Rudolstadt. Aber auch ich fühle mich sehr willkommen und es war bisher sehr schön.
1: Werdet ihr noch was vom Festival sehen oder müsst ihr Freitag schon weiterreisen?
0: Nein, ich fahre früh am Morgen los und wir machen uns dann auf den Weg zu unserem nächsten Festival.
1: Wie würdest du eure Musik beschreiben?
0: Wir bewegen uns normalerweise zwischen den Genres Country und Punk, also kombiniere ich sie gewissermaßen und wir nennen es Q-Punk. Aber für mich ist es im Moment ein bisschen genreunabhängig und es gibt es schon seit etwa 11 Jahren. Also probieren wir uns in vielen verschiedenen Genres aus und mischen alles miteinander.
1: Und letzte Frage, bevor es für euch auf die Bühne geht. Wofür steht euer Bandname Vandaliers?
0: Nun, das gilt, das ist als Einheit für Individualität, authentische Darstellung und einen Outlaw Spirit.
4: Okay, thank you so much and have fun with the concert.
1: Für Sie im Gespräch beim Rudolstadt-Festival waren Emma Hanisch und Janis Xenos und Sie hören Radio SRB.

Heute heißt es wieder Country Time bei Radio SAB, Enno und OKJ. Die volle Ladung Country Music in dieser Stunde. Mein Name ist Axel Weber und auf geht's!

Jetzt geht es wieder um Western-Feeling und Country-Music. Es gibt einiges an Musik zu hören von Buck Owens, Little Texas und viele, viele andere. Wie immer natürlich auch viel Country-Music auf Deutsch von Truckstop, von Johnny Hill und anderen. Als nächstes Sherry Lee Lewis.

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Truckstop war wieder mal im Osten unterwegs. Sie werden ja auch dieses Jahr wieder in Thüringen sein. Zum Flugplatzfest in Nordhausen treten sie auf. Und zwar am Samstag, den 12. September, können wir sie da live erleben in Nordhausen. Machen wir jetzt hier weiter mit Musik von Brett Paisley. Er wurde 1972 in West Virginia geboren. Hier ist er für uns, Brett Paisley.

Dolly Parton, 1946 geboren, stammte sie aus einer sehr musikalischen Familie. Sie waren zu Hause 12 Kinder, sie war das vierte und sie machte nicht nur Country Music, auch Gospelmusik und hat auch zahlreiche Popalben veröffentlicht. Dolly Parton. Jetzt geht es weiter mit einem Musiker, der immer sehr lebensnah Musik macht. Seine Lieder gehen immer stark in die Gefühle rein. Johnny Hill.

Nach Billy Ray Cyrus geht's weiter mit Alan Jackson. Er hat sehr viele Gold- und Platin-Auszeichnungen erhalten, stammt aus Georgia und gehört zu den Superstars der nordamerikanischen Country-Music. Alan Jackson.

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1: Ihr hört die Country Time bei Radio SRB. Angeschlossen zur Sendung sind Radio Enno, Nordhausen und OKJ Jena. Auch euch viel Spaß mit Country Music. Mein Name ist Axel Weber und hier kommt Tom Astor.

Martin Robbins in der Country Time. Country Musik aus Deutschland kommt auch aus Mecklenburg. Es gibt den Mecklenburger Cowboy Jan Tessin.

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1: Aus Mecklenburg, Jan Tessin. Und auch der folgende Künstler ist bekannt für Country Music. Er lebte von 1929 bis 2006. Da verstarb er an einem Krebsleiden. Buck Owens.

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1: Johnny Hill, auch er ist dieses Jahr mit dabei, in Nordhausen live zu erleben, zum Flugplatzfest im September. Er tritt dort am 11. September auf, das ist am Freitag. Es ist ja dort viel zu erleben. Es geht um Trucks und Country Music in diesem Jahr in Nordhausen. Also am Freitag, den 11. September, Johnny Hill, am Samstag, den 12. September, Truckstop. Und am Sonntag, den 13. September, Linda Feller. Und hier ist Truckstop.

Traxdorp live zu erleben in Thüringen im September zum Flugplatzfest, das im Zeichen von Trax und Country Music steht. Ich wünsche euch schon mal viel Spaß dabei. Freitag geht's dann wie gesagt los mit Johnny Hill, Samstag Traxdorp und Sonntag Linda Feller. Der Kartenvorverkauf ist schon gestartet. Es gibt eine Internetseite dazu, Tracker Treffen Nordhausen.

Auch ich wünsche euch allzeit gute Fahrt und bleibt gesund, bis es wieder heißt Country Time bei euren Bürgerradios SAB, NO und OKJ. Meine Sendezeit geht langsam zu Ende. Schön, dass ihr dabei wart. Bis zum nächsten Mal, euer Axel Weber.

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1: Hi, ich bin Smokey Adams und ich wünsche euch da draußen, dass ihr den Mut findet, zu euch zu stehen und rausgeht, euch zeigt.

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1: Man könnte sie in einem Atemzug mit Käthe Kruse und Margarete Steif benennen. Die Rede ist von Renate Müller aus Sonneberg. Hallo Frau Müller.
2: Hallo, Frau Berger.
1: Nun, Ihre Spielgeräte, Objekte wurden ja bereits zu DDR-Zeiten als therapeutisch wertvoll anerkannt. Selbst nach der Wende bis heute sind Ihre Objekte, unter anderem in Japan und den USA, in aller Munde oder besser gesagt in aller Hände. Was würden Sie als Ihr Erfolgsrezept bezeichnen?
2: Also das Erfolgsrezept ist einfach, dass man Durchhaltevermögen hat. Also die Basis ist natürlich eine tolle Ausbildung bei uns an der Fachschule für Spielzeug, bei Frau Häuser, die hat ja den Grundstein gelegt. Und dann muss man einfach die Power aufbringen, immer wieder neu, auch bei Tiefschlägen nach der Verstaatlichung unserer Firma und. Und wie gesagt, man muss ein Herz für Kinder haben, das ist mir ganz, ganz wichtig. Also um Spielzeug zu gestalten, muss man einfach die Freude an der Kindheit in sich bewahren, muss immer noch als Erwachsener, jetzt mit 80 auch immer noch kindliche, freudige Erlebnisse genießen und vor allem das Zusammenspiel mit Kindern, Spiel in der Therapie, das ist ja ein großes Feld, was mein ganzes Berufsleben ausgefüllt hat.
1: Welche Rolle spielen denn für Sie Materialform und Farbe diesbezüglich?
2: Ja, das ist natürlich auch ganz wichtig. Wir sind natürlich, motiviert worden auch durch diese Bauhausgedanken, Einfachheit, klare Farben, Formgebung, schlicht, greifend. Oder wie gesagt, auch bei dem therapeutischen Spielzeug geht es darum, dass halt die Kinder verschiedene Materialstrukturen erfüllen können, dass großzügige Formgebung die Möglichkeit ergibt, dass es halt auch so schwer, wie es ist, auch aussieht, dass es also jetzt mal, wenn ich ein großes Nilpferd stehen habe, auf dem die Kinder turnen können, wo die Sitzbreite so ist, dass halt automatisch eine positive Sitzstellung wie bei Kindern mit Hüftluxationen, aber auch die Materialkontraste, dieser raue Rupfen, das Naturmaterial, mit dem ich jetzt schon 60 Jahre intensiv arbeite, in Kombination mit Leder, mit Holz, mit Naturmaterialien und mit vielen Greifelementen und vielen Möglichkeiten zum Greifen und Entdecken, ist für mich ein ganz wichtiger Teil. Und das war auch der Frau Häusle ihr Credo zu uns zu sagen, Mädels, denkt immer dran, alles, was ihr macht, muss langlebig sein. Eigentlich genau das, was wir heute als was Neues entdecken angeblich. Also Naturmaterial, Langlebigkeit, Reparierbarkeit und dass die Kinder freudig damit spielen, ohne den Zwang, du musst jetzt bestimmte therapeutische Übungen machen. Also um diesen Therapiecharakter noch mit hineinzubringen.
1: Der Rupfen, war das eine Notlösung, dass Sie zu diesem Material gegriffen haben oder war das gewollt? Und zu welchen Zwecken wurde das denn zu DDR-Zeiten verwendet eigentlich?
2: Also dieses Rupfenmaterial war eigentlich die Idee von Frau Häusle. So um 1960 hat sie mit ihren Studentinnen in Sonneberg an der Fachschule für Spielzeug, damals am Anfang hieß es noch Fachschule Angewandte Kunst, weil noch Glas und Keramik und Holzspielzeug da ausgebildet wurde und Modelleure. Und wir, bei uns hieß es dann Fachschule für Spielzeug. Und dort hat Frau Häusle mal gesagt, die Spielzeugindustrie ist voller Samt und Plüsch und Seide, die Puppen und die Stofffiguren. Und jetzt macht ihr mal was ganz Alternatives. Das war ja auch die Hippie-Zeit dann, wo wir selber auch nach alternativen Materialien gegriffen haben. Und da hat sie Zuckersäcke auf den Tisch gelegt und hat gesagt, so, jetzt diszipliniert euch mal in der Schnittführung. Es muss also einfache Schnitte sein, wenig Nähte. Und wir verwenden mal dieses Sackleinen. Und das ist ein leinenbindiges Gewebe, was im Mittelalter schon als Rupfen bezeichnet wurde. Also hat nichts mit Rupfenzupfen zu tun. Und das ist in meinem Material, also was ich auch bis heute noch verwende. Ich habe ja immer noch das Material aus DDR-Zeiten, die Reststücke. Das ist auf der, wenn man den Webstuhl sich vorstellt, Kette und Schuss. Die Kette ist Naturzellwolle und der Schuss ist Jutematerial. Und diese Kombination ist sehr haltbar, hat einen hohen taktilen Reiz für Kinder, auch Kinder mit Verhaltensstörungen oder mit psychischen Einschränkungen können natürlich dadurch motiviert werden, öfters ranzufassen. Und das wirkt halt rau und wärmer im Vergleich zu diesen Lederapplikationen oder Lederteilen, die dann halt wieder kühl wirken. Oder die aufgeworfenen Nähte kann man ertasten. Auch für Blindenschulen habe ich das dann verwendet. Also grundsätzlich ging es darum, alternatives Material zu verwenden für Spielzeug mit allen Konsequenzen. Am Anfang, bei den Studenten hatten sie ja noch nicht unterfüttert. Es wurden einige kleine Exponate gemacht. Aber Nase und Ende und der kleine Würfel waren dann die drei Stücke, die Frau Häusler 1966, als sie in Ruhestand ging, mir ans Herz gelegt hat. Und hat gesagt, ihr Vater hat einen Spielwarenbetrieb. Könnten Sie denn nicht versuchen, daraus eine Kleinserie zu machen? Da haben wir dann 1967 die Modelle angekauft, die drei studentischen Modelle. Die Ende war von der Elfi Fritsche-Beetz und die Gudrun Metzel hatte das Ur-Nason gemacht und Frau Häusler hat natürlich überall ihren starken Einfluss geltend gemacht bei der Gestaltung. Und seit wir die Sachen dann käuflich mit allen Rechten für zukünftige Verwendung erworben hatten, dann ging es darum, daraus auch was zu machen. Also meine Hauptaufgabe in der Firma waren Plüschtiere und Stoffpuppen von dem der Technologie der Plastepuppen, also Geliergeräte und so weiter, Geliermaschinen. Hat sich mein Vater gleich distanziert, also wir bleiben bei Plüsch- und Stoffpuppen. Mhm. Und ja, und dann kam als neues Material kam dieser Rupfen dazu, der natürlich am Anfang nicht in Medeware vorhanden war und ein großer Prozess, bis wir dann Maschinen und das passende Material auch kaufen konnten, Leder und so weiter.
1: Haben Sie manchmal nicht auch das Material verflucht, weil Ihre Hände geschmerzt und die Finger geblutet haben?
2: Verflucht habe ich es eigentlich nie. Ich habe höchstens, wenn ich jetzt mit 80 meine Hände angucke, was die alles geleistet haben.
1: Wie sieht Ihr Alltag heutzutage aus?
2: Ja, ich bin jetzt 80. Ich stelle nicht mehr so sehr viel her. Meine Tochter hat jahrelang bei mir mitgearbeitet, hat aber auch nicht vor, das weiterzuführen. Hilft mir immer noch mal beim Restaurieren.
1: Ja, und in Vorbereitung auf dieses Gespräch habe ich noch ein wunderbares Zitat von Käthe Kruse gefunden. Die hat nämlich mal gesagt, die Hand geht dem Herzen nach. Nur die Hand kann erzeugen, was durch die Hand wieder zu Herzen geht.
2: Und ich sage immer mit Herz, Hand und Verstand. Das ist so ähnlich was, ne?
1: Ja, wunderbar. Vielen, vielen Dank, dass Sie Zeit hatten für das Gespräch. Und ich wünsche Ihnen vor allen Dingen Gesundheit.
2: Ja, alles Gute Ihnen, ja?
3: Danke. Danke. Tschüss. Tschüssi.
1: Das gesamte Interview mit Renate Müller kann man sich unter der Rubrik Lebenswege anhören. Das war ein Beitrag von Karin Berger, Radio SRB.

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2: Hi, Mörtler hier.
3: Servus, Radio SAB, grüß dich Mörtler. Wir haben heute die Punkband No Breaks im Radio. Wie ist das für euch?
2: Sehr, sehr geil. Also ich hatte früher mal ein Radiointerview, das ist schon ganz viele Jahre her und das ist immer noch ein bisschen aufregend.
3: Ihr seid ja eigentlich aus der Gegend. Ich kann mich erinnern, die Band No Breaks hat mal im Bahnhofsgebäude in Könitz geprobt.
2: Ja, das ist richtig. Also wir haben uns 2009 im Landkreis Albert-Rudolstadt gegründet, in einer anderen Besetzung und waren dann auch 2018 in ganz Thüringen unterwegs.
3: Und ihr habt auch eine Platte gemacht, kann ich mich erinnern.
2: Ja, genau. Zwei oder drei sogar, je nachdem, wie man es zählt. Es sind zwei EPs und eine LP gewesen, über die Jahre verteilt.
3: Spielt ihr das alte Zeug noch manchmal?
2: Ja, auf jeden Fall. Wir haben damit angefangen zu proben und 4-5 Lieder sind auf jeden Fall noch in der Setlist drin.
3: In anderer Besetzung, weil du sagst, du bist jetzt in Gotha und nicht mehr in Könitz.
2: Richtig, genau. Ich bin eigentlich der Einzige, der noch von der Besetzung da ist. Habt ihr in Gotha ein paar coole Leute auf Konzerten und Festivals kennengelernt und die dann quasi rekrutiert, weil die Finger dann doch wieder gejuckt haben, Musik zu machen.
3: Und die spielen jetzt den alten Scheiß von No Breaks Osten mit, um das mal so zu sagen, oder?
2: Ja, wir hatten ja keine andere Wahl. Wir wollten ja relativ schnell anfangen, wieder zu proben. Und da war es natürlich praktisch, dass wir schon ein paar Songs in petto hatten.
3: Na klar, und ihr geht damit auch richtig live. Also das ist nicht nur so eine Probe- und Studioband. Ihr könnt das auch live auf eine Bühne bringen.
2: Ja, richtig. Wir hatten letztes Jahr 12 Gigs in ganz Thüringen verteilt und auch einen kleinen in Hessen. Und dieses Jahr sind schon 16, 17, 18 Gigs fix. Aber da gibt es auch in andere Bundesländer, wie zum Beispiel Bayern, Niedersachsen und Baden-Württemberg.
3: Glückwunsch, es geht also voran. Jetzt habt ihr aber neues Release. Das ist erst seit Freitag, glaube ich, draußen?
2: Ja, das ist richtig. Das Datum ist passend gewählt, würde ich sagen. Und wir freuen uns drauf, den Song rauszubringen. Wir spielen den schon sehr oft live und das Feedback ist durchaus positiv.
3: Wie heißt das Lied?
2: Sag mir wo.
3: Ja, aber das war nicht euer einziges Release in diesem Jahr.
2: Richtig, wir haben im April und im Mai schon jeweils einen Song rausgehauen. Also es ist jetzt quasi schon der dritte Song in der neuen Besetzung, den wir mal recorded haben.
3: Unrichtiger Punk-Rock, es geht geradeaus.
2: Das ist unser Plan und das war schon immer der Plan von No Breaks. Ich meine, der Name gibt's ja her, oder?
3: Okay, das kann ich bestätigen. Denn ich habe euch damals, glaube ich, 13 Jahre ist das hier auch schon gesehen. Also passt.
2: Das ist schon eine Weile her, aber ich vergesse meine Wurzeln nicht. Ich spiele auch gerne in Salzburg-Rudolstadt. Da haben wir es letztes Jahr tatsächlich auch mal hingebracht nach Salzburg.
3: Und der Hannes ist auch am Telefon, der Gitarrist. Grüß dich, Hannes.
4: Moin, Didi.
3: Dieser Song, sag mir, wo ist ja eigentlich mehr ein Statement, oder?
4: Genau. Es ist ein Statement gegen die Gleichstellung von Antifaschismus und Rechtsextremismus, vor allem in Medien und Politik.
3: Das heißt also, wenn man jetzt die Hufeisentheorie bemüht, alle Linken sind Faschisten, genauso wie alle Faschisten Faschisten sind, ihr seid anderer Meinung.
4: Selbstverständlich sind wir anderer Meinung. Wir sind der Meinung, dass Demokratie und Menschenrechte keinesfalls als Extremismus gelten und so behandelt werden dürfen. Und der Kampf gegen Faschismus stellt sich für Demokratie, für die demokratische Grundordnung, für die Grundrechte eines jeden. Das darf nicht als Extremismus gewertet werden.
3: Jetzt lese ich aber mir den Text durch und da geht es zum Beispiel an einer Stelle mit Mollys in der Hand, also Molotow-Cocktails, brennende Flaschen zum Werfen. Und an der anderen Stelle heißt es, vermummt, bewaffnet und zu jeder Tat bereit. Oh, das ist aber schon fast am Aufruf zur Gewalt, oder?
4: Das ist kein Aufruf zur Gewalt, sondern es ist bloß eine etwas überspitzte Darstellung, wie eben das Bild von Antifaschismus gemalt wird. Dass wir von unserem Bundeskanzler als linke Spinner bezeichnet werden.
3: Ja, aber nicht alle, die links sind und die gegen Nazis sind, sind auch gewaltbereit, oder?
4: Selbstverständlich nicht. Und gegen Linksextremismus stellen wir uns auch. Vor allem, wenn es ein Personenschaden ist.
3: Na, ihr schreibt an einer Stelle weiter im Text, Sie planen Krieg, womit ihr die Nazis meint, und wir haben nur ein Plenum, sie marschieren und wir sind auf Demo. Ist denn Demo nicht okay, oder?
4: Demo ist absolut richtig und absolut wichtig und vor allem gegen sich immer häufiger bildende rechtsextreme Gruppierungen, die auch unter anderem durch Bewaffnung auffallen. Wir hatten in der AfD von einem ehemaligen Mitglied eine Verurteilung wegen Kriegswaffenbesitz, was ich durchaus bedenklich finde. Wir hatten einen Putschversuch von einer danach ehemaligen AfD Funktionärin. Das ist nicht gut. Das ist nicht richtig. Und dagegen muss man sich stellen.
3: Ihr schreibt an der anderen Stelle, Menschenwürde ist nicht extrem, Demokratie ist nicht extrem.
4: Genau. Das sind Grundwerte, die eigentlich jeder in diesem Land haben sollte und vertreten sollte und für die jeder hier einstehen sollte.
3: Und deswegen läuft die Band No Breaks bei Radio SAB. Habt ihr beiden eine ganz tolle Woche und vielen Dank für euer Statement. Und wir drücken jetzt auf den Knopf und hören Sag mir wo. Tschüss, macht's gut.
4: Ciao. Ciao.

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1: Die Mühlenfähre auf dem Thüringer Meer ist die einzige Autofähre Deutschlands, die auf einem Stausee verkehrt. Sie ist die bequemste und schnellste Verbindung zwischen den Anlegestellen Altenroth und Linkenmühle am Hohen Wartestausee. Mit der Mühlenfähre können Pkw, Personen, Motorräder, Fahrräder oder Wohnmobile übersetzen. Die Überfahrt der 400 Meter breiten Wasserstraße dauert nur 5 Minuten. Man spart somit einen Fahrweg von 33 Kilometern. Betreiber der Mühlenfähre ist die Combus GmbH. In der Saison 2026 gelten folgende Fährzeiten. Bis zum 30. September von 8 bis 19 Uhr und ab 1. Oktober bis 31. Oktober von 9 bis 18 Uhr. Die Fähre pausiert täglich von 13.30 Uhr bis 14 Uhr. Es kann auch zu witterungs- und wasserstandsbedingten Einschränkungen kommen. Infos dazu erhalten Sie persönlich vor Ort beim Fährmann oder Sie erreichen ihn unter 0176 15 4634 29 oder Sie rufen das Servicetelefon der Combus GmbH an. Es informierte Sie Karin Berger, Radio SRB.

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1: 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Und hier im Heidepark ist immer der Auftakt mit einem großen Konzert.

0: So klang der Auftakt des Ruderstadt-Festivals 2026. Bei den Eröffnungskonzerten im Heinepark spielten Bands aus gleich 4 verschiedenen Ländern. Den Beginn machten Make a Move auf der großen Bühne. Eine Berliner Band, die sehr spontan für die eigentlich angekündigten Blumengarten eingesprungen ist. Vor dem Konzert gab Bandmitglied Joe ein kurzes Interview.
1: Wie ist das so spontan als Band hier beim Ruderstadt-Festival einzuspringen?
2: Wir freuen uns auf jeden Fall, dass wir heute hier sein können. Wir haben Glück, dass alle Zeit haben, weil wir sind 7 Leute. Und das ist nicht immer selbstverständlich, dass man dann so spontan einspringen kann. Aber es hat geklappt und wir freuen uns sehr. Und wir freuen uns auch, weil wir tatsächlich nächstes Jahr nochmal in Jena in der Gegend sind. Am 10. April spielen wir ein Konzert. Und da hoffen wir natürlich, dass auch dann ein paar Leute vorbeikommen.
1: Wo kommt ihr denn alle her?
2: Die Band ist aus Berlin. Einige von uns wohnen allerdings auch in Dresden und in Leipzig.
1: Ihr seid ja gerade sowieso auf Festivaltour. Hattet ihr schon die Möglichkeit, ein Festival zu eröffnen?
2: Das ist eine gute Frage. Also ich glaube, wir haben auf jeden Fall noch nicht so eine große und so eine schöne Festivaleröffnung gespielt wie heute. Also ich hoffe, dass es sehr schön und sehr groß wird. Aber ich glaube, die Zeichen stehen gut. Genau. Und ja, also das ist heute auf jeden Fall besonders für uns.
1: Jena hast du gerade schon erwähnt, da wart ihr ja auch schon letztes Jahr im Herbst. Wo ist es schöner, Ruderstadt oder Jena?
2: Beides ist am schönsten.
1: Okay, die diplomatische Antwort. Dankeschön und euch viel Spaß auf der Bühne gleich.

Auf der Konzertbühne starteten Nana Bands Du Togo das Festival. Besonders bei ihnen sind die selbstgebauten Instrumente aus PVC-Rohren und alten Plastikkanistern. Lydia Poch ist eine der Sängerinnen der Band und Perkussionistin. Sie sprach nach dem Auftritt über ihre Europatour und die Namensgeberin der Band, Nana Bands.

0: How do you like Rudolstadt so far?
1: Ah, Rudolstadt. The public of this festival is just wonderful.
0: Ein fantastisches Konzert. Vielen Dank für heute Abend. Wie gefällt es euch bisher in Rudolstadt?
2: Ach, Rudolstadt, das Publikum dieses Festivals ist einfach wunderbar. Wie soll ich es sagen? Sie waren ganz bei uns und das gibt uns auf der Bühne ein wirklich, wirklich gutes Gefühl. Wir müssen ihnen einfach das geben, was wir mitbringen und genau das haben wir getan. Vielen Dank an dieses tolle Publikum.
0: Eure Instrumente baut ihr selbst. Wie lange hat das denn gedauert?
2: Diese Instrumente, wir haben ja so lange danach gesucht, weil wir etwas im Sinne der Ökologie tun müssen. Müssen wir Dinge nehmen, die die Leute benutzen und dann wegwerfen. Und genau das haben wir mit dem Gaze to Yao gemacht. Und genau das haben wir mit den Trams gemacht. Das haben wir halt so gemacht.
0: Und wer war Nana Benz, die Namensgeberin eurer Musikgruppe?
2: Ja, das waren Frauen, die hart arbeiteten. Und sie waren die Seeleute des Stahls. Und sie haben in unserer Gesellschaft in Togo so viel Macht. Denn als Präsident Ayadema das Land verließ, halfen sie ihm mit ihren Autos. Und das waren Benz-Autos. Und das ist der Grund, warum man sie die Nana Benz von Togo nennt. Es gibt einflussreiche Frauen in der Gesellschaft Togos. Ja, Grund, warum wir uns für diesen Namen entschieden haben, ist, dass die Band feministisch ist. Wir sind alle Feministinnen in der Band. Und wir möchten, dass die Menschen wissen, dass sie Frauen Raum geben sollen. Denn Frauen haben etwas zu sagen und Frauen haben auch etwas zu tun.
1: We also hope that people will be fine if hearing our music, hearing our sounds.
0: Aus Jamaika nach Rudolstadt kamen The Congos and The Culture. Zwei Bands, die auf der großen Bühne gemeinsam spielten. Janis Xenos hatte vor dem Konzert die Möglichkeit, mit Cedric Maiten von The Culture über seine Musik zu sprechen.

0: What are your first impressions of the Rudolstadt Festival?
1: Well, it's a pleasure to be here, to see great people, you know, one more time.
2: Was ist euer erster Eindruck vom Rudolstadt Festival?
3: Es ist eine Freude, hier zu sein und tolle Leute zu treffen. Weißt du, noch einmal an diesem tollen Ort. Und wir sind bereit, unsere Musik den aufmerksamen Ohren des Publikums zu präsentieren.
2: Du hast noch einmal gesagt, seid ihr schon zum zweiten Mal in Rudolstadt?
3: Ja, ich glaube schon. Ich glaube, es ist das zweite Mal.
2: Wie seid ihr hierher gekommen? Seid ihr gerade auf Tour?
3: Ja, wir sind auf Tour. Wir werden auf den meisten Festivals auftreten, beim Summer Jam und auf allen möglichen anderen Festivals, die wir spielen werden.
2: Welche Rolle spielt Politik in eurer Musik?
3: Wir sind jetzt revolutionär. Wir sind revolutionär. Also nehmen wir immer die Politik ins Visier. Denn Politik ist einer der Hauptfaktoren, die die Menschen unterdrücken. Wie die Regierung, weißt du? Und die Wirtschaft. Die Wirtschaft ist ein weiterer Schwerpunkt für uns, denn Unabhängigkeit ist ein wichtiger Teil des Lebens der Menschen. Weißt du, unabhängig sein ist eines der wichtigsten Dinge. Und unabhängig sein hängt von den Finanzen ab, von finanzieller Unabhängigkeit. Deshalb wünschen wir uns, dass jeder finanziell gut dasteht oder finanziell abgesichert ist, damit er eine gute Familie führen kann oder gut für seine Familie sorgen kann, weißt du?
2: Und als letzte Frage, wie schaffst du es immer noch, auf die Bühne zu gehen und mit den Leuten zu rocken?
3: Nun, es ist eine Freude. Es ist unsere tägliche Arbeit also. Weißt du, wir lieben es. Wir machen das jeden Tag und haben Spaß dabei. Denn es ist unsere Arbeit. Musik ist meine Arbeit, weißt du? Ich bin Sänger von Geburt an. Das geht schon so viele Jahre so. Im Moment bin ich 78, werde bald 79, aber ich bin immer noch im Musikgeschäft. Also machen wir jeden Tag Musik.
1: So we play music every day.
0: Thank you very much.
1: Thanks.
2: Den Abschluss des Abends machten Vandaliers aus Texas auf der Konzertbühne. Mit Geige, Gitarren und Schlagzeug bringt die Band Punk in klassische Country-Musik. Jenny Rose, die Sängerin der Band, sprach vor dem Konzert über die Werte der Band

0: Ich sehe gewissermaßen. Und wir nennen es Kuhpunk. Aber für mich ist es im Moment ein bisschen genreunabhängig. Und es gibt es schon seit etwa 11 Jahren. Also probieren wir uns in vielen verschiedenen Genres aus und mischen alles miteinander.
1: Und letzte Frage, bevor es für euch auf die Bühne geht. Wofür steht euer Bandname Vandeliers?
0: Nun, das gilt, das ist als Einheit für Individualität, authentische Darstellung und einen Outlaw Spirit.
2: Okay, thank you so much and have fun with the concert.
1: Für Sie im Gespräch beim Rudolstadt-Festival waren Emma Harnisch und Janis Xenos und Sie hören Radio SRB.

Heute heißt es wieder Country Time bei Radio SAB, Enno und OKJ. Die volle Ladung Country Music in dieser Stunde. Mein Name ist Axel Weber und auf geht's!

Jetzt geht es wieder um Western Feeling und Country Music. Es gibt einiges an Musik zu hören von Buck Owens, Little Texas und viele, viele andere. Wie immer natürlich auch viel Country Music auf Deutsch von Truckstop, von Johnny Hill und anderen. Als nächstes Sherry Lee Lewis.

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Traxdorp war wieder mal im Osten unterwegs. Sie werden ja auch dieses Jahr wieder in Thüringen sein. Zum Flugplatzfest in Nordhausen treten sie auf. Und zwar am Samstag, den 12. September, können wir sie da live erleben in Nordhausen. Machen wir jetzt hier weiter mit Musik von Brad Paisley. Er wurde 1972 in West Virginia geboren. Hier ist er für uns, Brad Paisley.

Dolly Parton, 1946 geboren, stammte sie aus einer sehr musikalischen Familie. Sie waren zu Hause 12 Kinder, sie war das vierte und sie machte nicht nur Country Music, auch Gospelmusik und hat auch zahlreiche Popalben veröffentlicht. Dolly Parton. Jetzt geht es weiter mit einem Musiker, der immer sehr lebensnahe Musik macht. Seine Lieder gehen immer stark in die Gefühle rein. Johnny Hill.

Nach Billy Ray Cyrus geht's weiter mit Alan Jackson. Er hat sehr viele Gold- und Platin-Auszeichnungen erhalten, stammt aus Georgia und gehört zu den Superstars der nordamerikanischen Country-Music. Alan Jackson.

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1: Ihr hört die Country Time bei Radio SAB. Angeschlossen zur Sendung sind Radio Enno, Nordhausen und OKJ Jena. Auch euch viel Spaß mit Country Music. Mein Name ist Axel Weber und hier kommt Tom Astor.

Martin Robbins in der Country Time. Country Musik aus Deutschland kommt auch aus Mecklenburg. Es gibt den Mecklenburger Cowboy Jan Tessin.

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1: Aus Mecklenburg, Jan Tessin. Und auch der folgende Künstler ist bekannt für Country Music. Er lebte von 1929 bis 2006. Da verstarb er an einem Krebsleiden. Buck Owens.

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1: Chenille, auch er ist dieses Jahr mit dabei, in Nordhausen live zu erleben, zum Flugplatzfest im September. Er tritt dort am 11. September auf, das ist am Freitag. Es ist ja dort viel zu erleben. Es geht um Trucks und Country Music in diesem Jahr in Nordhausen. Also am Freitag, den 11. September, Johnny Hill. Am Samstag, den 12. September, Truckstop. Und am Sonntag, den 13. September, Linda Feller. Und hier ist Truckstop.

Truckstop live zu erleben in Thüringen im September zum Flugplatzfest, das im Zeichen von Trucks und Country Music steht. Ich wünsche euch schon mal viel Spaß dabei. Freitag geht's dann wie gesagt los mit Johnny Hill, Samstag Truckstop und Sonntag Linda Feller. Der Kartenvorverkauf ist schon gestartet. Es gibt eine Internetseite dazu, Trucker Treffen Nordhausen.

Auch ich wünsche euch allzeit gute Fahrt und bleibt gesund, bis es wieder heißt Country Time bei euren Bürgerradios SAB, NO und OKJ. Meine Sendezeit geht langsam zu Ende. Schön, dass ihr dabei wart. Bis zum nächsten Mal, euer Axel Weber.

Liebe Freunde, und damit begrüße ich euch zu einer neuen Crossroads Radio Show im Wartburg Radio 96.5. Mein Name ist Mario Hoffmann, das waren die Eagles. Take it easy, ich behaupte mal, vor dem Song kannte kein Mensch diese Ecke in Winslow, Arizona. Und genau genommen, der Songwriter Jackson Brown hat die auch nur erwähnt, weil der in dem Kaff mit einer Autopanne liegen geblieben ist. Ja, so kann's manchmal gehen. Take it easy, das ist so etwas, ein bisschen das Motto der heutigen Sendung. Ich habe sehr ehrliche, country-lastige Musik für euch und ich hoffe, ihr seid irgendwo auf der Terrasse, im Garten, im Freibad, am Baggersee und hört diese Sendung mit ein paar Freunden, einem Kaltgetränk in der Hand und genießt die Atmosphäre. Los geht's jetzt mit Sheryl Crow, Leaving Las Vegas von ihrem Debüt Tuesday Night Music Club, einem Club von Musikern, der sich eben jeden Dienstag getroffen hat, um zusammen Bierchen zu trinken und Weinchen und Songs zu schreiben. Und Sheryl Crow ist dann irgendwann dazugestoßen und schließlich gab dieser Club ihrem Debütalbum den Namen. Danach gibt's Billy the Kid, Billy Pettinger aus Kanada und Riverbank. Und im Anschluss gibt's auch noch einen Tipp fürs Wochenende.

amüsante Geschichte zum nächsten Song, CCR, I Heard It Through the Grapevine, eine Coverversion von Marvin Gaye und der gute John Fogerty, seines Zeichens Sänger von CCR, hat einfach den ganzen Schmerz und die ganze Verletzlichkeit, die Marvin Gaye in diesen Song gelegt hat, beiseite gewischt und hat diesen bedrohlichen Garagen-Jam daraus gemacht. Und ein Hit ist es trotzdem geworden, genauso wie danach. Green Onions, ein Instrumentalstück eigentlich von Booker T and the MGs, einer legendären Session-Band. Und zwei Mitglieder dieser Band, so rum, die spielen auch in der Blues Brothers Band, nämlich Donald Duck Dunn und Steve Cropp. Und deswegen schließt sich der Kreis und für euch gibt's jetzt ein paar Minuten richtig bluesiges Feeling.

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Die Doors und L.A. Woman und von Los Angeles nach Rudolstadt ist es auf jeden Fall eine weite Überleitung. Boah, naja gut. Auf jeden Fall findet an diesem Wochenende in Rudolstadt wieder das berühmte Tanz- und Folk-Festival statt vom 2. bis 5. Juli. Thema ist dieses Jahr Österreich und auch die Thüringer Bürgerradios sind wieder vertreten. Und zwar werden Marco Fischer und ich am Samstag von 14 bis 15 Uhr eine Stunde live aus der Stadtbibliothek in Rudolstadt senden. Also Knoten ins Taschentuch machen und einschalten. Und wer das nicht hinkriegt, dem verspreche ich, dem werde ich schon noch einmal eine Wiederholung um die Ohren hauen. Und jetzt geht's weiter mit einer Band, die heißt Back Porch Mary. Die gibt's leider schon seit 2012 nicht mehr. Ihr Song The Band, der erzählt vom harten Tourleben, in dem man sich aufreibt und das Nerven kostet und Kraft und man ist irgendwann ausgebrannt. Und genauso ist es Back Porch Mary auch gegangen. Und sozusagen ist dieser Song im Vorhinein autobiografisch gewesen. Naja, also es war jetzt ein ziemlich kompliziertes Satzkonstrukt. Und ich schlage vor, wir machen weiter mit Musik. Manchmal sind nicht nur Überleitungen ein Problem für mich.

Das waren Blackberry Smoke und One Horse Town und ich weiß gar nicht, wie viele Bands schon über wie viele Songs diese Geschichte erzählt haben. Natürlich war auch One Horse Town nur so ein Studiofüller, der sich auf der Bühne erst zum echten Kracher und Klassiker entwickelt hat. Nun ja, die Geschichte ist wie gesagt nicht neu, genauso wie die Rolling Stones und Wild Horses von ihrem Album 1995 aus dem Jahre Stripped, natürlich genau andersrum, von ihrem Album Stripped aus dem Jahre 1995. Hier ist Wild Horses.

Liebe Freunde, das war's auch schon wieder für heute. Das war die Crossroads Radio Show im Wartburg Radio 96.5. Mein Name ist Mario Hoffmann. Ich bedanke mich fürs Zuhören. Natürlich auch bei meinen Hörern von Radio Enno und Radio SRB. Ihr vergesst mir nicht unser Samstagsdate 14 bis 15 Uhr live aus der Stadtbibliothek in Rudolstadt vom Folk Festival. Und natürlich gibt's trotzdem ein Stückchen Musik mit auf den Weg, und zwar heute Bruce Springsteen und Chimes of Freedom. Ich würde jetzt sagen, wir hören uns in 14 Tagen. Nein, ich würde mich freuen, wenn wir uns am Samstag hören. Auf jeden Fall, bis dahin, bleibt tapfer.

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